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1: Ich bin Lea Matschulat. Die aktuelle Waffenruhe zwischen der pro-iranischen Hisbollah-Miliz im Libanon und Israel soll nach US-Angaben um 45 Tage verlängert werden. Das teilte ein Sprecher des US-Außenministeriums mit. Die Hisbollah hat sich bislang nicht geäußert.
2: Auf dem Papier herrscht Waffenruhe. Doch die Angriffe zwischen Israel und der Hisbollah gehen weiter. Besonders im Südlibanon greift das israelische Militär täglich auch aus der Luft an. Dort kommt es immer noch zu direkten Kämpfen mit der Hisbollah. Ob die Menschen im Libanon nun durch die Verlängerung der Waffenruhe etwas Schutz und Frieden finden können, ist also fraglich. Immerhin ist eine weitere Gesprächsrunde zwischen Vertretern Israels und dem Libanon Anfang Juni geplant. Die USA wollen weiter vermitteln. Bisher sind seit Anfang März im Libanon fast 3000 Menschen getötet worden. Tine Klimach, Nachrichtenredaktion.
1: Kanzler Merz hat mit US-Präsident Trump telefoniert und unter anderem über den Iran-Krieg gesprochen. Beide seien sich einig, dass der Iran an den Verhandlungstisch kommen müsse, schrieb Merz anschließend auf der Plattform X. Der Iran müsse die Straße von Hormuz öffnen und dürfe keine Nuklearwaffen besitzen. Russland und die Ukraine haben nach übereinstimmenden Angaben jeweils 205 Kriegsgefangene ausgetauscht. Wie der ukrainische Präsident Selenskyj mitteilte, sei dies der erste Schritt eines größeren Austausches von insgesamt 1000 Gefangenen auf jeder Seite.
3: Wir werden weiter um jeden kämpfen, der noch in Gefangenschaft ist, sagte der ukrainische Präsident Selenskyj. Der Austausch von jeweils 1000 Kriegsgefangenen war Teil einer Vereinbarung über eine dreitägige Waffenruhe. Die hatte US-Präsident Trump vermittelt. Sie schützte vor allem die Militärparade zum Weltkriegsgedenken in Moskau am 9. Mai. Weil der An- und Abtransport von Soldaten schwierig ist, wurden auch schon frühere größere Austausche in mehrere Etappen aufgeteilt. Aus Moskau, Katharina Schröder.
1: Vor einer Großdemonstration der rechten Szene heute in London hat die britische Regierung mehreren Rechtsextremen die Einreise untersagt. Auch dem AfD-Politiker Bistron soll die Einreise untersagt worden sein. Im vergangenen Jahr wurden bei der Großdemo der rechten Szene 100.000 Menschen mobilisiert und es kam zu Ausschreitungen. Zum Wetter. Die aktuelle Vorhersage des Deutschen Wetterdienstes. An den Alpen fällt in der Nacht immer mal wieder Regen, in höheren Lagen auch Schnee. Sonst kaum Niederschlag. Die Temperaturen bewegen sich bis zum Morgen zwischen 6 und 0 Grad, an der See um 8 Grad. Das Wochenende beginnt dann teils mit Wolken, gebietsweise Schauer oder auch kurze Graupelgewitter. Von der Mitte bis zur Oder auch längere Zeit heiter und weitgehend trocken. 12 bis 17 Grad im Laufe des Tages, am Sonntag dann meist heiter bis wolkig.
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1: Ich bin Lea Matschulat. Die Waffenruhe zwischen der pro-iranischen Hisbollah-Miliz im Libanon und Israel soll dem US-Außenministerium zufolge um 45 Tage verlängert werden. Die Hisbollah äußerte sich bislang nicht. Die Waffenruhe war in den vergangenen Wochen von beiden Seiten mehrfach verletzt worden. Das US-Außenministerium kündigte außerdem eine weitere Gesprächsrunde zwischen Vertretern beider Seiten an für den 2. und 3. Juni unter Vermittlung der USA. Nach zuletzt ziemlich angespannten Beziehungen zwischen Deutschland und den USA haben Bundeskanzler Merz und US-Präsident Trump jetzt wieder miteinander telefoniert. Thema war vor allem der Iran-Krieg.
2: Ob Merz die Wogen etwas glätten konnte beim beleidigten US-Präsidenten ist offen. Die Mitteilung des Kanzlers auf der Plattform X nach dem Telefonat jedenfalls liest sich noch etwas steif. Merz schrieb, man sei sich einig, dass der Iran jetzt an den Verhandlungstisch kommen und die Straße von Hormuz öffnen müsse. Außerdem dürfe Teheran keine Nuklearwaffen besitzen. All diese Punkte hatte Merz allerdings nie öffentlich in Frage gestellt, wohl aber eine Strategie des US-Präsidenten, was diesen wiederum so erzürnte, dass er Merz persönlich angriff. Ein einziger Anruf in der Air Force One dürfte Trump kaum vollständig besänftigen. Thomas Bleskin, Nachrichtenredaktion.
1: Der Bund der Steuerzahler fordert eine Kürzung von Subventionen und Steuervergünstigungen um 10%. 5%, wie zuletzt von Unionsfraktionschef Spahn gefordert, reichten nicht aus. Das sagte Vereinspräsident Holznagel den Zeitungen der Mediengruppe Bayern. Und weiter, wir müssen 10% machen. Holznagel spricht sich außerdem für ein automatisches Auslaufen staatlicher Hilfen aus und plädiert dafür, die Zahl der Beamten und Beamtinnen in Deutschland zu halbieren. In der Fußball-Bundesliga steht heute der letzte Spieltag bevor. Das heißt, alle 9 Partien finden parallel ab 15.30 Uhr statt und das Saisonfinale hat es nochmal in sich.
3: Stuttgart, Hoffenheim und Leverkusen wollen den letzten Platz in der Champions League. Freiburg, Frankfurt und Augsburg fighten um den Conference League-Platz. Und unten ist es völlig irre. Wolfsburg, Heidenheim und St. Pauli sind punktgleich. 2 steigen ab, einer geht in die Relegation. St. Pauli und Wolfsburg treffen auch noch aufeinander. Heidenheim spielt ab 15.30 Uhr gegen Mainz. Aus München, Justin Hamm.
1: Gefeiert wird auf jeden Fall in München. Für den ersten FC Bayern gibt es heute die Meisterschale. Zum Wetter. Die aktuelle Vorhersage des Deutschen Wetterdienstes. An den Alpen fällt in der Nacht immer mal wieder Regen, in höheren Lagen auch Schnee. Sonst kaum Niederschlag. Die Temperaturen bewegen sich bis zum Morgen zwischen 6 und 0 Grad, an der See um 8 Grad. Das Wochenende beginnt dann teils mit Wolken, gebietsweise Schauer oder auch kurze Graupelgewitter. Von der Mitte bis zur Oder auch längere Zeit heiter und weitgehend trocken. 12 bis 17 Grad im Laufe des Tages, am Sonntag dann meist heiter bis wolkig.
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1: Ich bin Lea Matschulat. Der Bund der Steuerzahler fordert eine Kürzung von Subventionen und Steuervergünstigungen um 10%. 5%, wie zuletzt von Unionsfraktionschef Spahn gefordert, reichten nicht aus. Das sagte Vereinspräsident Holznagel den Zeitungen der Mediengruppe Bayern. Und weiter, wir müssen 10% machen. Holznagel spricht sich außerdem für ein automatisches Auslaufen staatlicher Hilfen aus und er plädiert dafür, die Zahl der Beamtinnen und Beamten in Deutschland zu halbieren. Die Waffenruhe zwischen der pro-iranischen Hisbollah-Miliz im Libanon und Israel soll dem US-Außenministerium zufolge um 45 Tage verlängert werden. Die Hisbollah äußerte sich bislang nicht.
2: Auf dem Papier herrscht Waffenruhe. Doch die Angriffe zwischen Israel und der Hisbollah gehen weiter. Besonders im Südlibanon greift das israelische Militär täglich auch aus der Luft an. Dort kommt es immer noch zu direkten Kämpfen mit der Hisbollah. Ob die Menschen im Libanon nun durch die Verlängerung der Waffenruhe etwas Schutz und Frieden finden können, ist also fraglich. Immerhin ist eine weitere Gesprächsrunde zwischen Vertretern Israels und dem Libanon Anfang Juni geplant. Die USA wollen weitervermitteln. Tine Klimach, Nachrichtenredaktion.
1: Eurovision Song Contest Finale in Wien. Am Abend treten 25 Finalisten gegeneinander an. Für Deutschland geht Sarah Engels mit der Dance-Nummer Fire ins Rennen. Bei den Buchmachern hat sie wenig Chancen auf den Sieg. Als Favoriten gelten Länder wie Finnland, Griechenland und Australien. Australien darf seit Jahren als außereuropäischer Gast mitmachen. 5 Länder, darunter Spanien, boykottieren diesmal den Song Contest aus Protest gegen das Vorgehen Israels im Gazastreifen und gegen die ESC-Teilnahme Israels. In der Fußball-Bundesliga steht heute der letzte Spieltag bevor. Das heißt, alle 9 Partien finden parallel um 3:30 statt. Und das Saisonfinale hat es nochmal in sich.
3: Stuttgart, Hoffenheim und Leverkusen wollen den letzten Platz in der Champions League. Freiburg, Frankfurt und Augsburg fighten um den Conference League-Platz. Und unten ist es völlig irre. Wolfsburg, Heidenheim und St. Pauli sind punktgleich. 2 steigen ab, einer geht in die Relegation. St. Pauli und Wolfsburg treffen auch noch aufeinander. Heidenheim spielt ab 15.30 Uhr gegen Mainz. Aus München, Justin Hamm.
1: Gefeiert wird auf jeden Fall in München. Für den ersten FC Bayern gibt es heute die Meisterschale. Zum Wetter. Die aktuelle Vorhersage des Deutschen Wetterdienstes. An den Alpen fällt in der Nacht immer mal wieder Regen, in höheren Lagen auch Schnee. Sonst kaum Niederschlag. Die Temperaturen bewegen sich bis zum Morgen zwischen 6 und 0 Grad, an der See um 8 Grad. Das Wochenende beginnt dann teils mit Wolken, gebietsweise Schauer oder auch kurze Graupelgewitter. Von der Mitte bis zur Oder auch längere Zeit heiter und weitgehend trocken. 12 bis 17 Grad im Laufe des Tages, am Sonntag dann meist heiter bis wolkig.
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1: 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Widder.
2: Heute dürften Sie Geselligkeit dem Alleinsein vorziehen. Es drängt Sie hinaus aus den eigenen vier Wänden und unter Menschen.
1: Stier.
2: Grundsätzlich und heute ganz besonders wirken Sie auf Ihre Mitmenschen geheimnisvoll und tiefgründig. Sie lassen sich nicht gerne in die Karten blicken, durchschauen andere aber recht schnell.
1: Zwillinge.
2: Falls Ihnen jetzt eine günstige Gelegenheit geboten wird, müssen Sie sich rasch entscheiden. Überlegen Sie zu lange, so ist die Chance schnell vertan.
1: Krebs.
2: Sind Sie bereit, anderen zu helfen? Geben Sie aber erst dann ein Versprechen ab, wenn Sie absolut sicher sind. Sie könnten sich sonst im Nachhinein ausgenutzt fühlen.
1: Löwe.
2: Ihren Liebsten gegenüber sind Sie großzügig und tolerant. Das bringt einen frischen, erquickenden Wind in Ihre Beziehungen.
1: Jungfrau.
2: Wenn Sie jemanden mögen, können Sie ihm heute besonders viel Wärme und Herzlichkeit entgegenbringen. Beziehung heißt für Sie vor allem Geborgenheit. Genießen Sie es, in einer häuslichen Atmosphäre Ihren Partner zu verwöhnen und sich von ihm verwöhnen zu lassen.
1: Waage.
2: Achtung! Heute sind Sie bereit, Probleme zu übersehen, nur um die friedliche Stimmung nicht zu beeinträchtigen. Konfliktträchtigen Gesprächsstoff vermeiden Sie. Es wäre besser, die Ungereimtheiten beim Namen zu nennen.
1: Skorpion.
2: Ihre körperlichen und seelischen Bedürfnisse möchten gehört werden. Erfüllen Sie sich die kleinen Wünsche nach Geborgenheit und machen Sie, was Ihnen gerade Lust bereitet.
1: Schütze.
2: Heute fällt es Ihnen besonders leicht zu erkennen, was Sie wirklich wollen und was nicht. Hören Sie auf Ihr Bauchgefühl. Das zeigt Ihnen deutlich, worauf Sie Lust haben.
1: Steinbock.
2: Sie möchten den heutigen Tag nicht allein verbringen, sondern sich lieber mit Menschen umgeben. Tun Sie das auch. Bleiben Sie nicht zu Hause, sondern gehen Sie raus und mischen Sie sich unters Volk. Am besten zusammen mit Ihrem Partner oder der Familie.
1: Wassermann.
2: Gestatten Sie sich einen Moment zum Träumen. Vielleicht ziehen die Wolken gerade vor Ihrem Fenster vorbei. Ein Vogel pfeift oder ein altes Musikstück im Radio trägt Sie in Gedanken davon. Was immer Sie träumen lässt, nehmen Sie sich Zeit dafür.
1: Fische.
2: Gibt es ein paar Dinge, die Ihnen aktuell nicht so richtig passen? Dann ist heute ein guter Tag, um solche Probleme anzugehen. Ein offenes Wort kommt nämlich sehr gut bei Ihrem Gegenüber an.
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1: Ich bin Diana Kramer. Die Bundestagsabgeordneten sollen ab Juli mehr Geld bekommen. Die Höhe ihrer Diäten ist an die Lohnentwicklung gekoppelt. Eine Mehrheit der Bürger lehnt das ab. 85% sind laut einer YouGov-Umfrage überzeugt, dass die Parlamentarier angesichts der Lage auf eine Anhebung verzichten sollten.
2: Normalerweise werden die Diäten jedes Jahr automatisch angepasst. In diesem Jahr wären das fast 500 Euro mehr zum 1. Juli auf rund 12.330 Euro pro Kopf und Monat. Etwa die Hälfte davon steuerfrei. Bei 630 Abgeordneten im Bundestag macht die Erhöhung rund 3,7 Millionen Euro im Jahr aus. Ein falsches Signal in Zeiten, wo Verbraucher und Unternehmen einen harten Sparkurs fahren müssen, findet auch die Opposition im Bundestag. Sie fordert, die Erhöhung auszusetzen und den Automatismus ganz abzuschaffen. Tanja Wagner, Nachrichtenredaktion.
1: Die Waffenruhe zwischen der pro-iranischen Hisbollah-Miliz im Libanon und Israel soll dem US-Außenministerium zufolge um 45 Tage verlängert werden. Die Hisbollah äußerte sich zunächst nicht. Die Waffenruhe war in den vergangenen Wochen von beiden Seiten mehrfach verletzt worden. Das US-Außenministerium kündigte außerdem eine weitere Gesprächsrunde zwischen Vertretern beider Seiten für den 2. und 3. Juni an. In Wien steigt heute Abend das Finale des Eurovision Song Contest. Viel diskutiert wird erneut die Teilnahme Israels. Einige Länder boykottieren sogar den ESC. Für Deutschland tritt Sarah Engels mit ihrem Song Feuer an.
3: Feuer hat Deutschland dieses Jahr auf jeden Fall. Nicht nur im Titel. Sarah Engels will auf der Bühne für viel Frauenpower sorgen. Mit viel Pyro, Trickkleid, sexy Dance-Moves und sie schmeißt sich rücklings von der Bühne in die Arme ihrer Tänzerinnen. Das soll auch zeigen, dass sich Frauen gegenseitig auffangen können. Buchmacher sehen Deutschland allerdings eher hinten und der frühe deutsche Startplatz beim Finale als Zweite ist eher ungünstig. Direkt vor Israel auch noch. Der israelische Sänger dürfte wegen der Gaza-Krieg-Debatten viel Aufmerksamkeit auf sich ziehen. Onni Torau, Nachrichtenredaktion.
1: Zum Fußball. Heute endet die Bundesliga-Saison. Zwischenschluss liegt St. Pauli, dem vorletzten Heidenheim und Wolfsburg. Auf dem Relegationsplatz bahnt sich ein Abstiegskrimi an. Alle drei Mannschaften haben 26 Punkte. Wolfsburg hat die bessere Tordifferenz. Zum Abstiegsgipfel empfängt St. Pauli heute Wolfsburg. Heidenheim empfängt Mainz. Anpfiff für alle Partien ist um 15.30 Uhr. Zum Wetter. Die Vorhersage des Deutschen Wetterdienstes. Heute Morgen im Nordwesten vereinzelt Regen, an den Alpen längere Zeit Schauer, oberhalb von 1000 Metern Schnee. Ansonsten klar und meist trocken. Tagsüber wechselnd bewölkt und örtlich Schauer, vereinzelt auch Graupelgewitter, von der Mitte bis zur Oder meist heiter und überwiegend trocken. Die Höchstwerte heute 12 bis 17 Grad. Morgen in der Westhälfte ab und zu Regen, sonst überwiegend freundlich bei 13 bis 19 Grad.
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1: Ich bin Diana Kramer. Der Bund der Steuerzahler fordert eine Kürzung von Subventionen und Steuervergünstigungen um 10%. 5%, wie zuletzt von Unionsfraktionschef Jens Spahn gefordert, reichen nicht aus, sagte Vereinspräsident Rainer Holznagel der Mediengruppe Bayern. Holznagel spricht sich außerdem für ein automatisches Auslaufen staatlicher Hilfen aus und plädiert dafür, die Zahl der Beamten in Deutschland zu halbieren. Die aktuell geltende Waffenruhe zwischen der pro-iranischen Hisbollah-Miliz im Libanon und Israel soll nach US-Angaben um 45 Tage verlängert werden. Das teilte das US-Außenministerium mit.
2: Auf dem Papier herrscht Waffenruhe. Doch die Angriffe zwischen Israel und der Hisbollah gehen weiter. Besonders im Südlibanon greift das israelische Militär täglich auch aus der Luft an. Dort kommt es immer noch zu direkten Kämpfen mit der Hisbollah. Ob die Menschen im Libanon nun durch die Verlängerung der Waffenruhe etwas Schutz und Frieden finden können, ist also fraglich. Immerhin ist eine weitere Gesprächsrunde zwischen Vertretern Israels und dem Libanon Anfang Juni geplant. Die USA wollen weiter vermitteln. Bisher sind seit Anfang März im Libanon fast 3000 Menschen getötet worden. Tine Klimach, Redaktion.
1: Eine deutliche Mehrheit der Bürger in Deutschland spricht sich gegen eine Erhöhung der Diäten der 630 Bundestagsabgeordneten in diesem Jahr aus. Laut einer YouGov-Umfrage für die dpa sind 85% der Ansicht, die Abgeordneten sollten angesichts der aktuellen Lage darauf verzichten. Zum 1. Juli sollen die Diäten um 497 Euro steigen auf rund 12.330 Euro. Das ergibt sich aus einem Mechanismus im Abgeordnetengesetz, wonach die Anpassung der Bezüge an die Entwicklung der Durchschnittslöhne gekoppelt ist. Zum Fußball. 9 Spiele parallel, Hochspannung im Abstiegskampf und im Rennen um die europäischen Plätze. Heute steht der letzte Spieltag der Bundesliga-Saison an.
3: Stuttgart, Hoffenheim und Leverkusen wollen den letzten Platz in der Champions League. Freiburg, Frankfurt und Augsburg fighten um den Conference League-Platz. Und unten ist es völlig irre. Wolfsburg, Heidenheim und St. Pauli sind punktgleich. 2 steigen ab, einer geht in die Relegation. St. Pauli und Wolfsburg treffen auch noch aufeinander. Heidenheim spielt gegen Mainz. Gefeiert wird definitiv in München. Der FC Bayern bekommt nach seinem Spiel gegen Köln die Meisterschale überreicht. Aus München, Justin Hamm.
1: Anpfiff für alle Partien ist heute um 15.30 Uhr. Zum Wetter, die Vorhersage des Deutschen Wetterdienstes. Heute Morgen im Nordwesten vereinzelt Regen, an den Alpen längere Zeit Schauer, oberhalb von 1000 Metern Schnee. Ansonsten klar und meist trocken. Tagsüber wechselnd bewölkt und örtlich Schauer, vereinzelt auch Graupelgewitter, von der Mitte bis zur Oder meist heiter und überwiegend trocken. Die Höchstwerte heute 12 bis 17 Grad. Morgen in der Westhälfte ab und zu Regen, sonst überwiegend freundlich bei 13 bis 19 Grad.
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8: 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Widder.
9: Heute dürften Sie Geselligkeit dem Alleinsein vorziehen. Es drängt Sie hinaus aus den eigenen vier Wänden und unter Menschen.
8: Stier.
9: Grundsätzlich und heute ganz besonders wirken Sie auf Ihre Mitmenschen geheimnisvoll und tiefgründig. Sie lassen sich nicht gerne in die Karten blicken, durchschauen andere aber recht schnell.
8: Zwillinge.
9: Falls Ihnen jetzt eine günstige Gelegenheit geboten wird, müssen Sie sich rasch entscheiden. Überlegen Sie zu lange, so ist die Chance schnell vertan.
8: Krebs.
9: Sind Sie bereit, anderen zu helfen? Geben Sie aber erst dann ein Versprechen ab, wenn Sie absolut sicher sind. Sie könnten sich sonst im Nachhinein ausgenutzt fühlen.
8: Löwe.
9: Ihren Liebsten gegenüber sind Sie großzügig und tolerant. Das bringt einen frischen, erquickenden Wind in Ihre Beziehungen.
8: Jungfrau.
9: Wenn Sie jemanden mögen, können Sie ihm heute besonders viel Wärme und Herzlichkeit entgegenbringen. Beziehung heißt für Sie vor allem Geborgenheit. Genießen Sie es, in einer häuslichen Atmosphäre Ihren Partner zu verwöhnen und sich von ihm verwöhnen zu lassen.
8: Waage.
9: Achtung! Heute sind Sie bereit, Probleme zu übersehen, nur um die friedliche Stimmung nicht zu beeinträchtigen. Konfliktträchtigen Gesprächsstoff vermeiden Sie. Es wäre besser, die Ungereimtheiten beim Namen zu nennen.
8: Skorpion.
9: Ihre körperlichen und seelischen Bedürfnisse möchten gehört werden. Erfüllen Sie sich die kleinen Wünsche nach Geborgenheit und machen Sie, was Ihnen gerade Lust bereitet.
8: Schütze.
9: Heute fällt es Ihnen besonders leicht zu erkennen, was Sie wirklich wollen und was nicht. Hören Sie auf Ihr Bauchgefühl. Das zeigt Ihnen deutlich, worauf Sie Lust haben.
8: Steinbock.
9: Sie möchten den heutigen Tag nicht allein verbringen, sondern sich lieber mit Menschen umgeben. Tun Sie das auch. Bleiben Sie nicht zu Hause, sondern gehen Sie raus und mischen Sie sich unters Volk. Am besten zusammen mit Ihrem Partner oder der Familie.
8: Wassermann.
9: Gestatten Sie sich einen Moment zum Träumen. Vielleicht ziehen die Wolken gerade vor Ihrem Fenster vorbei. Ein Vogel pfeift oder ein altes Musikstück im Radio trägt Sie in Gedanken davon. Was immer Sie träumen lässt, nehmen Sie sich Zeit dafür.
8: Fische.
9: Gibt es ein paar Dinge, die Ihnen aktuell nicht so richtig passen? Dann ist heute ein guter Tag, um solche Probleme anzugehen. Ein offenes Wort kommt nämlich sehr gut bei Ihrem Gegenüber an.
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1: Ich bin Diana Kramer. Die Bundestagsabgeordneten sollen ab Juli mehr Geld bekommen. Die Höhe ihrer Diäten ist an die Lohnentwicklung gekoppelt. Eine Mehrheit der Bürger lehnt das ab. In einer YouGov-Umfrage sagten 85%, dass die Parlamentarier angesichts der aktuellen Lage auf eine Anhebung verzichten sollten.
2: Normalerweise werden die Diäten jedes Jahr automatisch angepasst. In diesem Jahr wären das fast 500 Euro mehr zum 1. Juli auf rund 12.330 Euro pro Kopf und Monat. Etwa die Hälfte davon steuerfrei. Bei 630 Abgeordneten im Bundestag macht die Erhöhung rund 3,7 Millionen Euro im Jahr aus. Ein falsches Signal in Zeiten, wo Verbraucher und Unternehmen einen harten Sparkurs fahren müssen, findet auch die Opposition im Bundestag. Sie fordert, die Erhöhung auszusetzen und den Automatismus ganz abzuschaffen. Tanja Wagner, Nachrichtenredaktion.
1: US-Präsident Donald Trump sieht eine Entscheidung über weitere Waffenverkäufe an Taiwan als effektives Druckmittel gegenüber Peking. Es hänge von China ab, sagte Trump dem Sender Fox News und sprach von einem guten Mittel für Verhandlungen. Schon während seines Rückflugs aus Peking hatte Trump angekündigt, in nächster Zeit eine Entscheidung zu treffen. Genau davor hatte China, das Taiwan für sich beansprucht, gewarnt. In Wien steigt am Abend das Finale des Eurovision Song Contests. Viel diskutiert wird erneut über die Teilnahme Israels. Einige Länder boykottieren sogar den ESC. Für Deutschland tritt Sarah Engels mit ihrem Song Feuer an.
3: Feuer hat Deutschland dieses Jahr auf jeden Fall. Nicht nur im Titel. Sarah Engels will auf der Bühne für viel Frauenpower sorgen. Mit viel Pyro, Trickkleid, sexy Dance-Moves und sie schmeißt sich rücklings von der Bühne in die Arme ihrer Tänzerinnen. Das soll auch zeigen, dass sich Frauen gegenseitig auffangen können. Buchmacher sehen Deutschland allerdings eher hinten und der frühe deutsche Startplatz beim Finale als Zweite ist eher ungünstig. Direkt vor Israel auch noch. Der israelische Sänger dürfte wegen der Gaza-Krieg-Debatten viel Aufmerksamkeit auf sich ziehen. Onni Torchau, Nachrichtenredaktion.
1: Zum Fußball. Heute endet die Bundesliga-Saison. Zwischen Schlusslicht St. Pauli, Heidenheim und Wolfsburg auf dem Relegationsplatz bahnt sich ein Abstiegskrimi an. Alle drei haben 26 Punkte, Wolfsburg die bessere Tordifferenz. St. Pauli und Wolfsburg treffen direkt aufeinander, Heidenheim empfängt Mainz. Anpfiff aller Partien heute ist um 15.30 Uhr. Zum Wetter, die Vorhersage des Deutschen Wetterdienstes. Im Nordwesten heute vereinzelt Regen, später auch einzelne Gewitter. An den Alpen längere Zeit Schauer, oberhalb von 1000 Metern Schnee. Im Rest des Landes, vor allem in der Osthälfte, dagegen meist heiter und überwiegend trocken. Die Höchstwerte 12 bis 17 Grad. Morgen noch in der Westhälfte ab und zu Regen, sonst überwiegend freundlich und wieder etwas wärmer bei 13 bis 19 Grad.
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4: Guten Morgen, ich wünsche Ihnen einen schönen Start ins Wochenende. Wir haben es kurz nach 8 heute am Samstag. Ja, wobei Start ins Wochenende, es ist ja ein langes Wochenende für ganz, ganz viele. So, und wir haben tolle Neuigkeiten. 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So, und jetzt genießen wir unseren Samstagmorgen mit der aktuellen Nummer von Rosanna Rocci. Hier ist Ich fühl dich.

0: Sarah Engels hier auf Radio Paloma, 100% deutscher Schlager zum Start in diesem Samstagmorgen. Ja, und den Namen Sarah Engels, den haben wir in den letzten Tagen schon sehr häufig gehört und den werden wir heute auch noch und vielleicht auch noch morgen und die nächsten Tage ein bisschen häufiger hören. Denn ja, heute Abend ist es endlich soweit. Das große Finale vom Eurovision Song Contest steht an und Sarah wird natürlich mit dabei sein mit dem Song Fire. Wir drücken alle ganz, ganz fest die Daumen, wobei man sagen muss, naja, so eine ESC-Teilnahme, die ist mitunter schwierig, ne? Es gibt immer viele kritische Stimmen, viele, die sagen, ach, das wird sowieso nichts. Aber Sarah, die freut sich einfach nur, wie sie uns verraten hat. Denn für sie, ja, ist das ein absolutes Highlight in ihrer Karriere.
1: Es ist so crazy. Ich kann es noch gar nicht glauben. Ich darf wirklich Deutschland vertreten beim richtigen Eurovision in Wien. Das ist irgendwie alles noch so unreal. Ich kann es noch gar nicht fassen und ich freue mich einfach so krass. Keine Ahnung, also ich bin mega happy. Das ist die größte Chance meiner ganzen Karriere und das ist auch so und das kann man auch so sagen. Und ich weiß, dass von außen immer so super viel Druck gemacht wird und es wird dann immer so kritisch gesagt, ja, aber was ist denn, wenn du verlierst oder wenn du scheiterst? Und ich sag immer, wir leben ein einziges Mal. Warum soll ich Angst haben, irgendwas zu riskieren? Weil Angst ist, glaube ich, die falsche Einstellung. Ich freue mich so krass, dass ich dabei sein darf und ich werde mein Bestes geben für Deutschland. Und ja, ich hoffe, ihr seid alle mit dabei.
0: Das sind wir auf jeden Fall. Also heute Abend 21 Uhr geht's los. Das große Finale vom diesjährigen Eurovision Song Contest. Zu sehen das Ganze in der ARD.
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1: Vanessa Mai am Samstagmorgen hier auf Radio Paloma, 100% deutscher Schlager. Ja, und Vanessa Mai, die ist zu Gast in unserer ganz neuen Folge von unserem Videopodcast Keiner ist schlagerfrei.
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4: Ja. Ich finde es toll, alt zu werden, ne? Also ich finde es toll.
5: Ja, ich finde es mega.
4: Meine grauen Haare freue ich mich drauf.
5: Du hast graue Haare?
4: Ja, ich habe so Strähnchen. Also okay. Die sind noch unter dem Deckhaar, aber die kommen so langsam raus und die sind richtig dick.
5: Okay.
4: Und ich freue mich richtig drauf. Und meine Schwiegermam, die Mama von Andreas, die hat komplett weiße Haare.
5: Schön.
4: Ganz lange.
5: Wenn die natürlich so richtig
4: das
5: schön weiß
4: so
5: sind, dann
4: schön.
5: Ist das schön.
4: Ach ja, ich denke immer, die Natur hat sich das schon richtig ausgesucht. Das passt immer zu jedem, wie es soll.
5: Wenn du jetzt, weil du gerade meintest, du findest es gut, älter zu werden, wenn du so auf die letzten 10 Jahre zurückblickst, was würdest du sagen, würdest du deinem damaligen Ich heute sagen?
4: Bleib einfach entspannt.
5: Bleib einfach entspannt.
4: Bleib im Moment, genieße es. Genieße, was du erleben darfst gerade. Aber das war nicht immer möglich. Also die Zeit ist sehr schnell in der Zeit vorbeigegangen. Und ich habe mich immer sehr über Kleinigkeiten geärgert, über mich geärgert. Ich war sehr selbstkritisch. Ich habe immer gedacht, dass alles, um was die Welt sich dreht, ist das Problem, was ich gerade habe. Und das ist halt nicht so. Aber das ist, glaube ich, das Alter. Man wird entspannter irgendwann und man wird lässiger. Und man merkt dann doch, dass die Zeit vorbeigeht und dass die Momente vorbeiziehen. Und wenn du dann dastehst und denkst, habe ich das jetzt eigentlich erlebt? Das ist super, super schade. Und deswegen, ich habe mir zum Ziel gesetzt, egal wie sehr ich mich über was ärgere, es ist nur kurz. Ich lasse es los. Ich kann es nicht ändern. Und vor allem glaube ich, dass die Dinge kommen, wie sie kommen müssen. Ich vertraue darauf. Selbst wenn etwas nicht so passiert, wie ich mir das erhofft habe, dann denke ich, dann ist es nicht für mich bestimmt. Weil im Nachhinein gab es viele Dinge, wo ich dachte, ich wäre nicht bereit gewesen, wenn ich, keine Ahnung, in meiner Regenbogenzeit, als es nach oben ging, da waren wir schon zum Sprung in so eine Arena, haben schon die halbe Arena gespielt.
5: Ja.
4: Hätte ich da eine Arena-Tour gespielt, ich glaube, ich hätte es mental gar nicht verarbeiten können. Ich war viel zu jung und viel zu wild unterwegs.
5: Und viel zu viele Eindrücke und
4: absolut.
5: So.
4: Absolut.
5: Und was waren so die Highlights aus den letzten 10 Jahren für dich?
4: Alles.
5: Alles?
4: Einfach alles. Wenn ich zurückblicke, kann ich manchmal selber nicht glauben, was wir geschafft haben. Ich finde es einfach auch schön, stolz auf sich sein zu können.
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0: Olaf der Flipper und Weltklasse hier auf Radio Paloma. 100% deutscher Schlager, die neuen deutschen Schlager, die hören Sie hier bei uns immer zuerst.
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0: Und da gab es in dieser Woche tolle News von unseren Mädels aus dem deutschen Schlager. Zum Beispiel von Helene Fischer.
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0: Ja, sie hat nämlich verkündet, dass es am 29. Mai, also in nicht mal mehr zwei Wochen, endlich neue Musik von ihr geben wird. Heute Nacht heißt die neue Single. Und obwohl wir alle noch gar nichts von diesem Song gehört haben, waren Platten, CDs, Fanartikel, Fan-T-Shirts, alles schon ausverkauft. Ja, aber wir müssen uns noch ein bisschen gedulden. Am 29., wie gesagt, erscheint die neue Single. Und Helene hat auch gleichzeitig verraten, dass das der Auftakt sein wird zu einem neuen Album. Also, der Mai, ist zwar der Wonnemonat, aber wir freuen uns irgendwie auch dann ein bisschen, wenn er vorbei ist, oder?
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0: Ja, und auch von Andrea Berg gab es diese Woche tolle Neuigkeiten. Wir haben sie ja schon in letzter Zeit viel mit ihrer Harley Davidson gesehen bei Instagram. Und jetzt wissen wir auch, warum. Andrea ist nämlich dieses Jahr Teil der Harley Davidson Charity Tour. Und dabei werden muskelkranke Menschen, insbesondere Kinder, unterstützt. Tausende Biker machen da mit und Andrea ist eben dieses Jahr auch mit am Start. Und Dieter Bayer, der Präsident der Harley-Davidson Charity Tour, der hat sich mega begeistert gezeigt und hat gesagt, also dass wir Andrea Berg für unsere Sache gewinnen konnten, das ist ein echter Meilenstein. Und jeder, der Andrea dieses Jahr auf einem Konzert sehen wird, der wird die Harley natürlich auch zu Gesicht bekommen. Und das Tolle ist, die kann man sogar gewinnen. Man kann sich Lose kaufen und der Erlös, der geht natürlich dann quasi an den Guten.

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1: Ich bin Diana Kramer. Der Bund der Steuerzahler fordert eine Kürzung von Subventionen und Steuervergünstigungen um 10%. 5% würden nicht reichen, sagte Vereinspräsident Rainer Holznagel den Zeitungen der Mediengruppe Bayern.
2: Der Vorschlag, alle Subventionen und Steuervergünstigungen um 5% zu kürzen, stammt von Unionsfraktionschef Spahn. Er will mit dem eingesparten Geld die vorgesehene Steuerreform finanzieren. Doch Holznagel will mehr. Er will nicht nur die Subventionen stärker kürzen, der Chef des Steuerzahlerbundes fordert zudem, sie zeitlich zu befristen. Deutschland habe sich bei Förderungen völlig vergaloppiert. Je nach Berechnung gebe der Staat dafür jährlich 40 bis 50 Milliarden Euro aus. Aus Berlin Dirk Zeitler.
1: Eine deutliche Mehrheit der Bürger in Deutschland spricht sich gegen eine Erhöhung der Diäten der 630 Bundestagsabgeordneten in diesem Jahr aus. Laut einer YouGov-Umfrage für die dpa sind 85% der Ansicht, die Abgeordneten sollten angesichts der aktuellen Lage auf eine Anhebung verzichten. Zum 1. Juli sollen die Diäten um 497 Euro steigen auf rund 12.330 Euro. Dafür gibt es einen Mechanismus im Abgeordnetengesetz, wonach die Anpassung der Bezüge an die Lohnentwicklung gekoppelt ist. Handelt es sich bei dem toten Wal vor der dänischen Küste um Ostseewal Timmy? Eine Tierärztin, die an der privaten Transportaktion in die Nordsee Anfang Mai beteiligt war, ist nach Arnholt gereist und hat den Walkadaver inspiziert. Das habe allerdings keine Klarheit gebracht, teilte Mecklenburg-Vorpommerns Umweltminister Till Backhaus mit. Heute sollen weitere Untersuchungen folgen. Neben Gewebeproben soll ein Abgleich der Schwanzflosse bei der Identifizierung des Wals helfen. Zum Fußball. 9 Spiele parallel. Spannung im Abstiegskampf und im Rennen um die europäischen Plätze. Heute steht der letzte Spieltag der Bundesliga-Saison an.
3: Stuttgart, Hoffenheim und Leverkusen wollen den letzten Platz in der Champions League. Freiburg, Frankfurt und Augsburg fighten um den Conference League-Platz. Und unten ist es völlig irre. Wolfsburg, Heidenheim und St. Pauli sind punktgleich. 2 steigen ab, einer geht in die Relegation. St. Pauli und Wolfsburg treffen auch noch aufeinander. Heidenheim spielt gegen Mainz. Gefeiert wird definitiv in München. Der FC Bayern bekommt nach seinem Spiel gegen Köln die Meisterschale überreicht. Aus München, Justin Hamm.
1: Anstoß für alle Partien ist heute um 15.30 Uhr. Zum Wetter, die Vorhersage des Deutschen Wetterdienstes. Im Nordwesten heute vereinzelt Regen, später auch einzelne Gewitter. An den Alpen längere Zeit Schauer, oberhalb von 1000 Metern Schnee. Im Rest des Landes, vor allem in der Osthälfte, dagegen meist heiter und überwiegend trocken. Die Höchstwerte 12 bis 17 Grad. Morgen noch in der Westhälfte ab und zu Regen, sonst überwiegend freundlich und wieder etwas wärmer bei 13 bis 19 Grad.
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4: Guten Morgen, wir haben es kurz nach 9, heute am Samstag, am 16. Mai, ein ganz besonderer Samstag, denn heute steigt es das Grande Finale vom Eurovision Song Contest und wir drücken natürlich unserer Sarah Engels ganz, ganz fest die Daumen und nicht nur wir, sie hat tatkräftige Unterstützung auch von unseren Schlagerstars, die sind nämlich auch geoutete ESC-Fans, genauso wie Beatrice Egli und genau deswegen hat sie den Song Euphoria, damals von Lorraine, auf Deutsch gemacht und genau den hören wir jetzt schon mal als kleine Einstimmung auf heute Abend. Hier ist

der Samstagmorgen mit dem Radio Paloma Star-Frühstück. Ja, und morgen am Sonntag ist es soweit, da wird er seinen 74. Geburtstag feiern. Wahrscheinlich wieder ganz gemütlich mit seiner Frau Ute, wie er das immer so macht. Bernhard Brink auf Radio Paloma, 100% deutscher Schlager.

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0: Saskia Leppin, weil sich was bewegt, hier auf Radio Paloma 100% deutscher Schlager, die neuen deutschen Schlager, die hören Sie hier bei uns immer zuerst. Und davon gibt es natürlich auch in dieser Woche wieder eine ganze Ladung, unter anderem von Antje Klamm.
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0: Patrick Lindner hat eine neue Single am Start.
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0: Und wir freuen uns über neue Musik von Ella Endlich. Und das war noch längst nicht alles. Alle unsere neuen deutschen Schlager hören Sie natürlich hier bei uns im Radioprogramm. Und die Infos zu der Musik und zu den Stars gibt's wie immer zum Nachlesen auf unserer Internetseite radiopaloma.de.
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0: Dienstagmorgen hier auf Radio Paloma, 100% deutscher Schlager. Ja, und Vanessa Mai, die ist zu Gast in unserer ganz neuen Folge von unserem Videopodcast Keiner ist schlagerfrei.
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3: Also ich weiß, dass es schon genutzt wird. 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

Nino De Angelo, doch Tränen wirst du niemals sehen hier auf Radio Paloma, 100% deutscher Schlager. Ja, das war's für heute mit dem Radio Paloma Star-Frühstück mittendrin im langen Himmelfahrtswochenende. Hier übernimmt jetzt gleich Carolina Colloge. Der Adrian, der ist nämlich heute Abend beim ESC-Finale live mit dabei. So, aber Caro, die ist natürlich auch wieder mit jeder Menge Musik am Start. Und da können Sie sich freuen, unter anderem auf einen Kultschlager von Gigi Anderson. Und die aktuelle von Nico Alesi, die ist auch dabei.

Ja, das alles und noch viel, viel mehr gibt es gleich nach 10 Uhr hier bei uns. Wir hören es natürlich, wenn Sie mögen, am Montag wieder bei den Radio Paloma Muntermachern. Also gerne einschalten ab 5 und wir checken natürlich auch gleich noch, was dieser 16. Mai für uns bereithält. Bis dahin gibt's für Sie für noch mehr Abwechslung die Jungs von Stereo Egg zusammen mit Lena Marie Engel. Wir feiern. Ah.

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0: Schröder.
1: Heute dürften Sie Geselligkeit dem Alleinsein vorziehen. Es drängt Sie hinaus aus den eigenen vier Wänden und unter Menschen.
0: Stier.
1: Grundsätzlich und heute ganz besonders wirken Sie auf Ihre Mitmenschen geheimnisvoll und tiefgründig. Sie lassen sich nicht gerne in die Karten blicken, durchschauen andere aber recht schnell.
0: Zwillinge.
1: Falls Ihnen jetzt eine günstige Gelegenheit geboten wird, müssen Sie sich rasch entscheiden. Überlegen Sie zu lange, so ist die Chance schnell vertan.
0: Krebs.
1: Sind Sie bereit, anderen zu helfen? Geben Sie aber erst dann ein Versprechen ab, wenn Sie absolut sicher sind. Sie könnten sich sonst im Nachhinein ausgenutzt fühlen.
0: Löwe.
1: Ihren Liebsten gegenüber sind Sie großzügig und tolerant. Das bringt einen frischen, erquickenden Wind in Ihre Beziehungen.
0: Jungfrau.
1: Wenn Sie jemanden mögen, können Sie ihm heute besonders viel Wärme und Herzlichkeit entgegenbringen. Beziehung heißt für Sie vor allem Geborgenheit. Genießen Sie es, in einer häuslichen Atmosphäre Ihren Partner zu verwöhnen und sich von ihm verwöhnen zu lassen.
0: Waage.
1: Achtung! Heute sind Sie bereit, Probleme zu übersehen, nur um die friedliche Stimmung nicht zu beeinträchtigen. Konfliktträchtigen Gesprächsstoff vermeiden Sie. Es wäre besser, die Ungereimtheiten beim Namen zu nennen.
0: Skorpion.
1: Ihre körperlichen und seelischen Bedürfnisse möchten gehört werden. Erfüllen Sie sich die kleinen Wünsche nach Geborgenheit und machen Sie, was Ihnen gerade Lust bereitet.
0: Schütze.
1: Heute fällt es Ihnen besonders leicht zu erkennen, was Sie wirklich wollen und was nicht. Hören Sie auf Ihr Bauchgefühl. Das zeigt Ihnen deutlich, worauf Sie Lust haben.
0: Steinbock.
1: Sie möchten den heutigen Tag nicht allein verbringen, sondern sich lieber mit Menschen umgeben. Tun Sie das auch. Bleiben Sie nicht zu Hause, sondern gehen Sie raus und mischen Sie sich unters Volk. Am besten zusammen mit Ihrem Partner oder der Familie.
0: Wassermann.
1: Gestatten Sie sich einen Moment zum Träumen. Vielleicht ziehen die Wolken gerade vor Ihrem Fenster vorbei. Ein Vogel pfeift oder ein altes Musikstück im Radio trägt Sie in Gedanken davon. Was immer Sie träumen lässt, nehmen Sie sich Zeit dafür.
0: Fische.
1: Gibt es ein paar Dinge, die Ihnen aktuell nicht so richtig passen? Dann ist heute ein guter Tag, um solche Probleme anzugehen. Ein offenes Wort kommt nämlich sehr gut bei Ihrem Gegenüber an.
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1: Ich bin Diana Kramer. Der Bund der Steuerzahler fordert eine Kürzung von Subventionen und Steuervergünstigungen um 10%. 5%, wie zuletzt von Unionsfraktionschef Jens Spahn gefordert, reichen nicht, sagte Vereinspräsident Rainer Holznagel der Mediengruppe Bayern. Holznagel spricht sich außerdem für ein automatisches Auslaufen staatlicher Hilfen aus und er plädiert dafür, die Zahl der Beamten in Deutschland zu halbieren. Die aktuell geltende Waffenruhe zwischen der pro-iranischen Hisbollah-Miliz im Libanon und Israel soll nach US-Angaben um 45 Tage verlängert werden. Das teilte das US-Außenministerium mit.
2: Auf dem Papier herrscht Waffenruhe. Doch die Angriffe zwischen Israel und der Hisbollah gehen weiter. Besonders im Südlibanon greift das israelische Militär täglich auch aus der Luft an. Ob die Menschen im Libanon nun durch die Verlängerung der Waffenruhe etwas Schutz und Frieden finden können, ist also fraglich. Immerhin ist eine weitere Gesprächsrunde zwischen Vertretern Israels und dem Libanon Anfang Juni geplant. Die USA wollen weitervermitteln. Bisher sind seit Anfang März im Libanon fast 3000 Menschen getötet worden. Tine Klimach, Redaktion.
1: Vor der Küste der dänischen Insel Arnholt treibt ein toter Wal im Meer. Ist es der mit großem Aufwand aus der Ostsee in die Nordsee verfrachtete Buckelwal Timmy? Weitere Untersuchungen sollen nun Klarheit bringen.
3: Eine Tierärztin reiste bereits gestern nach Arnholt und inspizierte den Walkadaver. Doch das habe keine Klarheit gebracht, teilte Mecklenburg-Vorpommerns Umweltminister Backhaus mit. Heute sollen die Untersuchungen weitergehen. Ein Abgleich des Musters auf der Schwanzflosse könnte bei der Identifizierung des Wals helfen. Jeder Wal hat ein individuelles Muster auf der Fluke, quasi wie ein Fingerabdruck. Noch offen ist auch, was mit dem Ortungssender passiert ist, den die private Rettungsinitiative an dem Tier angebracht hat. Dirk Zeitler, Redaktion.
1: Trotz eines Umsatzrückgangs haben die 40 DAX-Konzerne im ersten Quartal dieses Jahres ihren Gewinn gesteigert. Während die Erlöse im Schnitt um 3,7% zurückgingen, stiegen die Gewinne vor Zinsen und Steuern im Vergleich zum Vorjahresquartal um 4,4%, zeigt eine Analyse des Beratungsunternehmens Ernst & Young. Treiber war vor allem die Finanzbranche mit einem rekordverdächtigen Gewinnplus von knapp 16%. Die höchsten Quartalsgewinne verzeichneten die Telekom, Allianz und E.ON. Zum Wetter, die Vorhersage des Deutschen Wetterdienstes. Im Nordwesten heute vereinzelt Regen, später auch einzelne Gewitter. An den Alpen längere Zeitschauer, oberhalb von 1000 Metern Schnee. Im Rest des Landes, vor allem in der Osthälfte, dagegen meist heiter und überwiegend trocken. Die Höchstwerte 12 bis 17 Grad. Morgen noch in der Westhälfte ab und zu Regen, sonst überwiegend freundlich und wieder etwas wärmer bei 13 bis 19 Grad.
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4: Um kurz nach 10 Uhr, also guten Morgen. Ich hoffe, Sie genießen noch Ihr XXL-Wochenende und das wäre sehr gut, denn ab Montag gibt es hier bei uns mal wieder Action. Dann heißt es nämlich volle Fahrt voraus. 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

GJ Anderson mit Sommersonne Cabrio hier auf Radio Paloma, 100% deutscher Schlager. Und heute ist ja das ESC-Finale in Wien. Wir schauen uns gleich mal genau an, welche Länder mit dabei sind. Jetzt Anna-Maria Zimmermann mit Schieß dich zum Mond.

0: Vicky Leandros mit Ich weiß, dass ich nichts weiß hier auf Radio Paloma. 100% deutscher Schlager. Und wo wir schon gerade bei Vicky Leandros sind, sie hat ja am Dienstag das ESC-Halbfinale in Wien eröffnet. Und das tatsächlich auch mehr als 50 Jahre nach ihrem ersten Auftritt auf der großen Eurovision-Bühne. Heute ist es soweit. Um 21 Uhr steigt dann das große diesjährige Finale. Und aus deren ersten Halbfinale haben sich Griechenland, Finnland, Belgien, Schweden, Moldau, Israel, Serbien, Kroatien, Litauen und Polen qualifiziert. Und dazu kommen nach dem zweiten Halbfinale von Donnerstag noch Bulgarien, die Ukraine, Norwegen, Australien, Rumänien, Malta, Zypern, Albanien, Dänemark und Tschechien. Deutschland ist natürlich mit Sarah Engels und ihrem Song Fire ja automatisch fürs Finale gesetzt. Und wir drücken da ganz, ganz fest die Daumen. Sie hat ja schon nach dem Dienstag ordentlich für Gesprächsstoff gesorgt. Mitten in ihrer Performance ließ sie sich nämlich rückwärts aus über 2 Metern Höhe fallen und wurde dann von ihren Tänzerinnen aufgefangen. Was für ein Spektakel. Wir drücken Sarah ganz fest die Daumen für heute. Und Ihnen drücke ich auch ganz fest die Daumen, denn gleich gibt es das Wochenendquiz mit der Garantie bis zu 1000 Euro zu gewinnen. Notieren Sie sich diese Nummer 01379 40 20 50 und holen Sie sich Ihr Telefon. Wir drücken Ihnen die Daumen.
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1: Einen schönen Samstag wünsche ich und es ist ein besonderer Samstag. Es ist der Eurovision Song Contest Samstag und damit die Party heute Abend richtig starten kann bei Ihnen, haben wir 100 Euro hier zu gewinnen. Alles, was Sie tun müssen, ist folgende Frage beantworten.
2: Ein Bauer hat 17 Schafe. Alle, bis auf 9, hauen über Nacht ab. Wie viele Schafe hat der Bauer noch?
1: Ein Bauer hat 17 Schafe, alle bis auf 9 hauen über Nacht ab. Wie viele hat er dann noch? Wer es weiß, holt sich jetzt die ersten 100 Euro. Ist heute Nachmittag alles auf dem Konto. Bevor wir aber loslegen, mit Leitung 2 gibt es hier noch ein paar Mitmachregeln.
3: Mitmachen bitte ab 18. An Minderjährige werden keine Gewinne ausgezahlt. Jeder Anruf kostet 50 Cent aus allen deutschen Netzen. Bitte darauf achten, dass nicht jeder Anruf, der Kosten produziert, auch automatisch ins Studio gelangt. Gewinnchancen im Leitungsspiel 1 zu 200.000. Parallel dazu kann die Redaktion jederzeit ausgewählte Anrufer per Zufallsprinzip Sie direkt ins Studio durchstellen. Die Teilnahmebedingungen sind auf unserer Homepage zu finden. Dort sind dann später auch alle Lösungen und Gewinne notiert und ein Spiel dauert maximal bis Sendungsende.
1: Und das Allerwichtigste ist natürlich die Telefonnummer, um hier mit dabei zu sein. Das ist die 01379 40 20 50. 50 Cent aus allen deutschen Netzen. 01379 40 20 50.
2: Ein Bauer hat 17 Schafe. Alle bis auf 9 hauen über Nacht ab. Wie viele Schafe hat der Bauer noch?
1: Wer es raus hat, 100 Euro heute aufs Konto. 01379 40 20 50. 50 Cent aus allen deutschen Netzen. 01379 40 20 50. Und mit Leitung 2 geht's denn direkt rein hier zu uns ins Studio. Und wenn ich sage uns, dann rede ich nicht von mir in der Mehrzahl, sondern da ist der Mirko auch noch.
4: Jawohl, einen wunderschönen guten Morgen.
1: Habe ich das eigentlich richtig gesagt, dass das Geld heute Nachmittag schon da ist?
4: Absolut. Weil heute Nachmittag garantiert Echtzeitüberweisung.
1: Weil es ist ja Wochenende, das funktioniert trotzdem.
4: Echtzeitüberweisung funktioniert immer.
1: 01379 40 20 50, die Nummer zum Mitspielen. 100 Euro winken hier. 01379 40 20 50. 50 Cent aus allen deutschen Netzen. Wer hat unsere erste Frage raus? Und da klingelt es auch schon fantastisch. Wer ist denn dran? Hallo?
5: Schönen guten Morgen, Ringo hier.
1: Hallo Ringo. Ringo, geht's gut?
5: Mir geht's sehr gut.
1: Fantastisch. Gucken wir mal, ob es um 100 Euro noch besser wird.
5: Na,
1: was kommt raus?
5: Na, 9 müsst ihr noch haben.
1: 9 müsst ihr noch haben und da gebe ich dir recht, das stimmt. Das Geld ist auf dem Weg zu dir. Bitte ganz kurz in der Leitung bleiben und wir machen weiter mit den nächsten 100 Euro, richtig?
4: Auf jeden Fall.
1: Wunderbar. Da geht es um folgende Frage.
2: Herr Krüger geht in eine Bank, um Geld zu wechseln. Wie viele 10-Euro-Scheine bekommt er dort für seinen 1.000-Euro-Schein?
1: Herr Krüger geht in eine Bank, um Geld zu wechseln. Wie viele 10-Euro-Scheine kriegt er für seinen 1.000-Euro-Schein? Auch hier 100 Euro, die Sie sich sichern können. Und das Geld ist auch heute schon auf dem Konto. Heute Nachmittag noch rechtzeitig vor der großen ESC-Party. 01379 40 20 50 ist die Nummer zum Mitspielen. 01379 40 20 50. 50 Cent aus allen deutschen Netzen. Nochmal die Frage. Herr Krüger geht in eine Bank, um Geld zu wechseln. Wie viele 10-Euro-Scheine bekommt er für seinen 1.000-Euro-Schein? Sie bekommen auf jeden Fall 100 Euro von uns für die richtige Antwort. Aber aufgepasst, Sebastian war in der vorangegangenen Sendung schon mal da und meinte das hier.
6: Was kommt denn raus?
7: Na, 10 Scheine wechselt er.
6: 10 Scheine wechselt er für einen 1.000-Euro-Schein?
7: 1.000-Euro-Schein, ja klar.
6: Nee.
7: Sind 10 Stück.
6: Nein.
1: Das war nicht richtig, leider. Das kann ja mal vorkommen.
4: Kann vorkommen.
1: Mirko, was machen wir?
4: Wir verdoppeln den Gewinn. Es gibt 200 Euro jetzt live zu gewinnen.
1: Und wir starten neu in die Runde rein. 200 Euro für die richtige Antwort. Jetzt sichern unter der 01379 40 20 50. 01379 40 20 50.
2: Herr Krüger geht in eine Bank, um Geld zu wechseln. Wie viele 10-Euro-Scheine bekommt er dort für seinen 1.000-Euro-Schein?
1: Ja, also 10 kann nicht stimmen. Warum kann das nicht stimmen? Wer es weiß, holt sich jetzt, hier und heute, die 200 Euro. Und das Geld ist auch heute Nachmittag auf dem Konto, richtig?
4: Das geht garantiert heute raus, genau.
1: 01379 40 20 50 50 Cent aus allen deutschen Netzen mit der richtigen Antwort. Jetzt 200 Euro hören. Leider gibt's die nicht für Susanne, weil die war früher auch schon mal mit dabei und meinte das hier.
6: Was kommt jetzt raus bei dieser Quizfrage, bitte?
8: Einmal wird gewechselt und dann ist diese Sache abgeschlossen.
9: Das verstehe ich gerade nicht. Wie einmal.
4: Das klang mir auch zu technisch irgendwie.
10: Oder? Ja, zu kompliziert.
4: Nein. Okay, wer macht's besser? Wer macht's besser? Ich lege einen Hundi drauf. 300 Euro.
10: 300 Euro?
4: 300 Euro, Garantiegewinn.
10: Abgemacht. 300 Euro heute aufs Konto 01379402050. Das ist jetzt die Nummer zum Mitspielen. Also 100 Euro gibt's jetzt unter der, nee, nicht 100, 300 natürlich.
4: 300, bitte.
10: 01379402050. 50 Cent aus allen deutschen Netzen. Es geht um diese Frage hier.
2: Herr Krüger geht in eine Bank, um Geld zu wechseln. Wie viele 10-Euro-Scheine bekommt er dort für seinen 1.000-Euro-Schein?
10: Ja, warum kann das nicht 10 oder warum kann das nicht einmal sein? Was ist da die richtige Antwort? Wer es besser weiß, holt sich jetzt wie viel Geld?
4: 300 Euro und du hast gerade 100 gesagt. Die lege ich oben drauf, heißt es gibt ab jetzt sogar 400 Euro Garantiegewinn.
10: Oh, du bist aber spendabel heute.
4: So ist das.
10: Dann machen wir das so.
4: Bitte.
10: 400 Euro für die richtige Antwort. Unter 01379402050. Das ist die Nummer zum Mitspielen. 01379402050. 50 Cent aus allen deutschen Netzen. Jetzt stellen wir uns das einfach mal vor. Na, der Herr Krüger geht in eine Bank, um Geld zu wechseln. Wie viele 10-Euro-Scheine bekommt er denn da für seinen 1.000-Euro-Schein? Wer es richtig weiß, kassiert jetzt wie viel?
4: 400 Euro Garantiegewinn heute noch auf dem Konto.
10: Christoph war früher schon mal in einer anderen Sendung mit dabei und meinte das hier. Leider war es nicht richtig.
9: Was ist Ihre Lösung bitte?
7: 100 mal 10 Euro macht 1.000 Euro.
9: Also Sie meinen, 100 mal 10 Euro würde einen 1.000-Euro-Schein ergeben?
7: Ja.
9: Ja.
7: Richtig.
9: Mirko, könnte man meinen, ne?
4: Ja, dann wäre die Lösung 100.
9: Stimmt. Aber da passt trotzdem was nicht. Nee. Gibt's ein Problem?
10: Ich verstehe den Rechenweg. Das kann man verstehen. 100 mal 10 ist 1.000, das stimmt. Aber es passt nicht zur Frage. Warum ist das so? Warum ist diese Antwort nicht richtig?
4: Ja, wer hat den Kniff raus? Sie? Dann rufen Sie jetzt an. Ich lege einen Huni oben drauf. Es gibt 500 Euro, die heute noch auf Ihrem Konto sind.
10: Dein Ernst? 500
4: ja, so.
10: Euro. Okay. Gibt es jetzt 500 Euro für die richtige Antwort. 01379402050. Die Nummer zum Mitspielen. 01379402050. 50 Cent aus allen deutschen Netzen. Der Herr Krüger geht in eine Bank, um Geld zu wechseln. Wie viele 10-Euro-Scheine bekommt er für seinen 1.000-Euro-Schein? Ich weiß nicht, ob er da überhaupt Geld bekommt oder ob er da was anderes bekommt, aber vielleicht wissen Sie es. Und wer es weiß, kriegt wie viel Geld?
4: 500 Euro. Hat's bei Ihnen Klick gemacht? Wissen Sie was? Ich lege nochmal 100 Euro drauf. Sie gewinnen jetzt live, hier bei uns, heute noch auf Ihrem Konto, 600 Euro.
10: 600 Euro heute auf dem Konto. Heute Nachmittag ist das Geld da. 01379402050. 50 Cent aus allen deutschen Netzen. Hat jemand sich das mal bildlich vielleicht vorgestellt? Vielleicht hilft das ja. 01379402050. 50 Cent aus allen deutschen Netzen.
2: Herr Krüger geht in eine Bank, um Geld zu wechseln. Wie viele 10-Euro-Scheine bekommt er dort für seinen 1.000-Euro-Schein?
10: So, wer so viel Geld da hinlegt, ja, der muss dann eigentlich normalerweise auch das wissen, wo wir eigentlich darauf hinaus wollen hier. Wer hat den Kniff raus? Es geht jetzt um 600 Euro. Und Michael hatte es auch mal in der vorherigen Sendung versucht. Leider.
9: Micha, was hast du denn raus jetzt?
7: Also für mich ist es ganz logisch, er kann das Geld nicht in der Sparkasse wechseln oder in der Bank wechseln, sondern er muss es in der Wechselstube wechseln.
9: Also du meinst, der Mann bekommt den 1.000-Euro-Schein gewechselt, nicht in der Bank, sondern in der Wechselstube?
7: Ja, sonst würde es ja nicht Wechselstube heißen.
9: Aha. Also nee, Micha, ich okay. Boah, Wahnsinn. Also ja, ich muss dir, es tut mir leid, das hat damit nichts zu tun, mit dem Ort zu tun.
10: Zu kompliziert.
4: Ja.
10: Es ist einfacher. Es ist viel einfacher eigentlich. Was machen wir?
4: Kommen Sie. Sie wissen das. Ich leg 150 oben drauf. Sie gewinnen jetzt hier tatsächlich 750 Euro heute überwiesen, heute noch auf Ihrem Konto.
10: 750 Euro jetzt 01379 40 20 50. Die Nummer zum Mitspielen. Wer hat jetzt den Kniff raus? Wer hat aufgepasst? 01379 40 20 50. 50 Cent aus allen deutschen Netzen. Herr Krüger geht in eine Bank, um Geld zu wechseln. Wie viele 10-Euro-Scheine bekommt er für seinen 1.000-Euro-Schein? Susanne sagte, einmal, dann ist es gewechselt. Leider nicht richtig. Wir hatten mal gehört von Sebastian. 10 als Antwort. Christoph meinte 100. Leider bisher noch nicht die richtige Antwort gefallen. Ist irgendwer in Leitung 2 für 750 Euro? Ist irgendwer da?
4: Niemand da? Okay, das muss sich ändern. Ich wollte zuerst verdoppeln, ich verdreifache aber jetzt die Gewinnchance. Gebe noch Leitung 3 und 4 frei. Was heißt das? 3 Leitungen sind grün, 3 Leitungen sind frei, die 2, 3 und die 4.
10: Dreifache Gewinnchance. 3 Wege zu 750 Euro unter der 01379 40 20 50. 01379 40 20 50. 50 Cent aus allen deutschen Netzen. Mit der Nummer geht's jetzt hier rein. Dreifache Gewinnchance. 3 Leitungen aktiv. Die 2, die 3 und die 4. Eine davon erwischen und es klingelt. Die Frage nach wie vor.
2: Herr Krüger geht in eine Bank, um Geld zu wechseln. Wie viele 10-Euro-Scheine bekommt er dort für seinen 1.000-Euro-Schein?
10: Immer noch keiner hier, immer noch kein Klingeln. Das Geld ist aber noch da. 750 Euro und das ist heute Nachmittag auf Ihrem Konto.
4: Exakt, haben Sie es raus? Dann rufen Sie jetzt an. Wissen Sie warum? Ich gebe nochmal 2 Leitungen oben drauf. Die 8 und die Glücksleitung 13. Was heißt das? Wenn Sie es raus haben, haben Sie ab jetzt die 5-fache Gewinnchance.
10: 5 Leitungen führen zu uns. 5-fache Gewinnchance, 5 Wege für 750 Euro. Unter folgender Nummer. 01379 40 20 50. 50 Cent aus allen deutschen Netzen. 01379 40 20 50. Wie viele 10-Euro-Scheine bekommt der Herr Krüger für seinen 1.000-Euro-Schein? Da geht es ja um diese Frage. Also ich weiß nicht, ob er da überhaupt Geld für bekommt oder ob er da vielleicht irgendwie was anderes bekommt mit diesem 1.000-Euro-Schein. Wer hat die richtige Antwort? Wir brauchen jetzt ein Klingeln. Mirko, kannst du irgendwas noch tun, bitteschön?
4: Immer noch niemand da? Die Sendung ist gleich zu Ende, mein Lieber. Der Gewinn geht garantiert raus. Pass auf, ich gebe so lange jetzt eine Leitung dazu. Ich erhöhe so lange die Gewinnchance, bis jemand bei uns ist. Achtung, Leitung 16 ab jetzt. Damit die 6-fache Gewinnchance.
10: 6 Leitungen ab jetzt. 750 Euro unter 01379 40 20 50. 01379 40 20 50. Und immer noch keiner hier, der es raus hat, aber die Zeit läuft uns einfach davon. Wer kennt die Antwort auf die Frage? Ich sag's nochmal. Herr Krüger geht in eine Bank, um Geld zu wechseln. Wie viele 10-Euro-Scheine bekommt er für seinen 1.000-Euro-Schein? Wir hatten ja Sebastian mal da, der sagte 10. Wir hatten Christoph mal da in einer Sendung, der sagte 100. Und der Michael meinte, das muss er in der Wechselstube machen. Alles bisher falsch, das heißt, das Geld ist noch da. Holen Sie sich jetzt 750 Euro.
4: Wer macht's besser? Immer noch niemand da? Nein. Alle Leitungen sind grün.
10: Noch kein 13. Klingeln.
4: Okay, pass auf. Nächste Leitung, die 21, damit die 7-fache Gewinnchance. Oje, ich werde langsam nervös, mein Lieber.
10: 7 Leitungen führen zu uns. Jetzt das Geld holen, jetzt mitmachen, jetzt anrufen. 01379 40 20 50. Es wird garantiert klingeln. Das ist ja das Tolle, Mirko. Wir gehen hier nicht ohne Gewinnerin oder Gewinner. Auch wenn die Regie schon wieder irgendwie wild rumwinkt. Wir lassen uns hier nicht rauskegeln.
4: Auf gar keinen Fall.
10: 01379 40 20 50. 50 Cent aus allen deutschen Netzen. 01379 40 20 50. 750 Euro. Das Geld ist heute Nachmittag auf Ihrem Konto. Das können Sie heute noch ausgeben. Das wird eine riesen Eurovision Song Contest Veranstaltung.
2: Herr Krüger geht in eine Bank, um Geld zu wechseln. Wie viele 10-Euro-Scheine bekommt er dort für seinen 1.000-Euro-Schein?
10: Ich weiß ja nicht. Also was war dein größter Schein, den du je in der Hand hattest? 100er, 200er vielleicht mal?
4: Ich glaube 500.
10: Ah, echt? Hattest du mal in der Hand?
4: Ja? Ich hatte mal 500er. Pass mal auf.
10: Okay, also aber, ja bitte, was machst du?
4: Pass mal auf. So, wir haben noch keine 120 Sekunden gleich mehr. Es wird garantiert klingeln. Sie bekommen garantiert das Geld. Ich gebe drei Leitungen final dazu. Die 25, 26 und 27. Was heißt das? Sie haben jetzt die beste, die zehnfache Gewinnchance. Schnappen Sie sich das.
10: 10 Leitungen, beste Gewinnchance bisher in der Sendung. Also jetzt muss es rappeln. 01379 40 20 50. 01379 40 20 50. Unter 120 Sekunden sind wir. In der Zeit wird es garantiert klingeln. Wir gehen nicht ohne Gewinnerin oder ohne Gewinner. Die letzten 120 Sekunden laufen.
2: Herr Krüger geht in eine Bank, um Geld zu wechseln. Wie viele 10-Euro-Scheine bekommt er dort für seinen 1.000-Euro-Schein?
10: Und ich sag nochmal die Nummer zum Mitspielen. Vielleicht ist irgendwer jetzt dazugekommen, hat die Nummer noch nicht mitbekommen. 01379 40 20 50. Hören Sie das? Unsere Regie zählt uns schon an. 01379 40 20 50 50 Cent aus allen deutschen Netzen. Mirko, die letzten 60 Sekunden.
4: Und es wird garantiert klingeln. Sie haben die beste Gewinnchance. 10 Leitungen sind exklusiv für Sie geöffnet. Bitte jetzt anrufen unter der
10: 01379 40 20 50. 50 Cent aus allen deutschen Netzen. 01379

0: Ich bin schon ganz nervös.
1: Ich drehe durch. Warum hat noch keiner die richtige Antwort gesagt? Wo sind die Menschen, die 750 Euro haben wollen? 01379 40 20 50. 50 Cent aus allen deutschen Netzen. 01379 40 20 50. Und Gott sei Dank klingelt's da. Hallo, wer ist denn da? Hallo? Ja, hallo?
2: Ja, hallo?
1: Die Lösung bitte.
2: Die Lösung ist, es gibt keinen 1000-Euro-Schein.
1: Na, also, Gott sei Dank hat jemand aufgepasst. Und wie ist Ihr Name?
2: Christina Baldau.
1: Christina, herzlichen Glückwunsch, 750 Euro gewonnen.
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1: Ich bin Diana Kramer. Der Kreml hat einen Besuch von Russlands Präsident Wladimir Putin für kommende Woche in China angekündigt. Putin folge damit einer Einladung des chinesischen Staatschefs Xi Jinping, teilte der Kreml mit. Bei dem Besuch am Dienstag und Mittwoch wollen Putin und Xi demnach über die Beziehungen ihrer Länder sprechen und sich über internationale wie regionale Probleme austauschen. Erst in dieser Woche war US-Präsident Donald Trump zu einem Staatsbesuch in China. Die Bundestagsabgeordneten sollen ab Juli mehr Geld bekommen. Die Höhe ihrer Diäten ist an die Lohnentwicklung gekoppelt. Eine Mehrheit der Bürger lehnt das ab. In einer YouGov-Umfrage sagten 85%, dass die Parlamentarier angesichts der aktuellen Lage auf eine Anhebung verzichten sollten.
2: Normalerweise werden die Diäten jedes Jahr automatisch angepasst. In diesem Jahr wären das fast 500 Euro mehr zum 1. Juli auf rund 12.330 Euro pro Kopf und Monat, etwa die Hälfte davon steuerfrei. Bei 630 Abgeordneten im Bundestag macht die Erhöhung rund 3,7 Millionen Euro im Jahr aus. Ein falsches Signal in Zeiten, wo Verbraucher und Unternehmen einen harten Sparkurs fahren müssen, findet auch die Opposition im Bundestag. Sie fordert, die Erhöhung auszusetzen und den Automatismus ganz abzuschaffen. Tanja Wagner, Nachrichtenredaktion.
1: US-Präsident Donald Trump sieht eine Entscheidung über weitere Waffenverkäufe an Taiwan als effektives Druckmittel gegenüber Peking. Es hänge von China ab, sagte Trump dem Sender Fox News und sprach von einem guten Mittel für Verhandlungen. Schon während seines Rückflugs aus Peking hatte Trump angekündigt, in nächster Zeit eine Entscheidung zu treffen. Genau davor hatte China, das Taiwan für sich beansprucht, gewarnt. Zum Fußball. 9 Spiele parallel, Spannung im Abstiegskampf und im Rennen um die europäischen Plätze. Heute steht der letzte Spieltag der Bundesliga-Saison an.
3: Stuttgart, Hoffenheim und Leverkusen wollen den letzten Platz in der Champions League. Freiburg, Frankfurt und Augsburg fighten um den Conference League-Platz. Und unten ist es völlig irre. Wolfsburg, Heidenheim und St. Pauli sind punktgleich. 2 steigen ab, 1 geht in die Relegation. St. Pauli und Wolfsburg treffen auch noch aufeinander. Heidenheim spielt gegen Mainz. Gefeiert wird definitiv in München. Der FC Bayern bekommt nach seinem Spiel gegen Köln die Meisterschale überreicht. Aus München, Justin Hamm.
1: Anstoß für alle Partien ist heute um 15.30 Uhr. Zum Wetter, die Vorhersage des Deutschen Wetterdienstes. Heute bleibt es vielerorts wechselhaft und kühl, im Norden und Westen gebietsweise Schauer und örtlich Gewitter. Im Süden in höheren Lagen Schnee, an den Küsten weiter teils stürmischer Wind. Chancen auf Sonne gibt es von der Mitte bis zur Oder, hier auch weitgehend trocken. Dazu heute 12 bis 17 Grad. Morgen in der Westhälfte noch Regen, sonst meist heiter bis wolkig, Richtung Osten und Süden auch länger sonnig, bei 13 bis 19 Grad.
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4: Schönen Samstag um kurz nach 11 Uhr. 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

Andrea Jürgens mit Amore Amore hier auf Radio Paloma. 100% deutscher Schlager und gleich decken wir das Geheimnis der Italiener auf. Also warum sie trotz Pasta und Pizza so schlank bleiben. Jetzt Fantasy.

0: Melrose mit Manuel Goodbye hier auf Radio Paloma, 100% deutscher Schlager. Ich muss Ihnen ehrlich sagen, ich achte total auf meine Figur und versuche mich deshalb sehr bewusst zu ernähren. Möglichst auch wenig Kohlenhydrate, das tut mir einfach gut. Aber es ist nicht so einfach, wenn man eigentlich am liebsten nur italienisch essen würde. Und deshalb habe ich mich gefragt, wie machen das denn eigentlich die Italiener immer? Ich meine, die essen Pasta, Pizza, Olivenöl, trinken Wein, wirken aber trotzdem oft viel schlanker als wir. Und ich habe es recherchiert, offenbar liegt das vor allem daran, wie dort gegessen wird. Pasta zum Beispiel, die gibt es natürlich nur mittags und oft in viel kleineren Portionen, aber dafür schön bissfest, al dente also. Abends hingegen wird eher leicht gegessen, zum Beispiel Gemüse, Fisch oder Antipasti. Und was die Italiener aber auch noch ganz anders machen, ist, dass sie viel langsamer essen. Sie genießen ihr Essen viel bewusster und merken dadurch wohl viel schneller, wann sie wirklich satt sind. Und der kleine Espresso danach, Sie kennen es, der gehört auch dazu und hat auch eine wichtige Rolle. Der bringt den Stoffwechsel nämlich nochmal in Schwung. Ich versuche es jetzt also vielleicht doch mal mit einer italienischen Diät.
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Romy Kirsch hier auf Radio Paloma, 100% deutscher Schlager. Und ein kleiner Funfact für Sie am Rande. Heute vor genau 51 Jahren schrieb Junko Tabei aus Japan Geschichte. Sie war nämlich die erste Frau überhaupt, die den Mount Everest bestiegen hat. Und das trotz Lawine und schwierigster Bedingungen.

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1: Vanessa Mai mit Rohdiamant hier auf Radio Paloma. 100% deutscher Schlager. Die neuen deutschen Schlager, die hören Sie bei uns immer zuerst. Es ist kurz vor 12 Uhr, das heißt, pünktlich zum Mittag bekommen Sie das Wichtigste aus Deutschland und der Welt in den Nachrichten. Ja, und danach hören wir unter anderem diesen Kultschlager von Nicole.
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1: Und den neuen Song von Marie Rein. Bis dahin etwas Nostalgie mit Roland Kaiser. Manchmal möchte ich schon mit dir aus dem Jahr 1982 natürlich. Und diesen und ähnliche Titel, die finden Sie auch in unserem Subchannel Kultschlager auf radiopaloma.de.

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1: Ich bin Diana Kramer. Gerade erst war US-Präsident Donald Trump in Peking, jetzt hat der Kreml einen Besuch von Russlands Präsident Putin für kommenden Dienstag und Mittwoch in China angekündigt. Putin folge damit einer Einladung des chinesischen Staatschefs Xi Jinping, heißt es aus Moskau.
2: Es soll um die Beziehungen der beiden Länder gehen und um internationale und regionale Probleme, teilte der Kreml mit. Geplant ist demnach anschließend die Unterzeichnung einer gemeinsamen Erklärung und einer Reihe bilateraler Dokumente. Außerdem steht ein Treffen mit dem chinesischen Ministerpräsidenten an. Putins Reise folgt mit kurzem Abstand auf einen mehrtägigen Staatsbesuch von US-Präsident Donald Trump. Er war erst gestern aus China zurück in die USA geflogen. Aus Moskau, Katharina Schröder.
1: CDU-Generalsekretär Carsten Linnemann hat die Buhrufe gegen Bundeskanzler Friedrich Merz auf dem Bundeskongress des Deutschen Gewerkschaftsbundes kritisiert. Früher hätte meine Oma gesagt, so etwas macht man nicht, sagte er der Frankfurter Allgemeinen Sonntagszeitung. Man könne zu Themen unterschiedlicher Meinung sein, aber man habe die gemeinsame Aufgabe, dass der politische Diskurs nicht völlig verrohe. Wenn allein eine Debatte über mögliche Reformen als respektlos bezeichnet wird, können wir einpacken, sagte Linnemann. In Wien steigt heute Abend das Finale des 70. Eurovision Song Contest. 25 Interpreten sind am Start. Für Deutschland tritt Sarah Engels mit ihrem Song Feuer an.
3: Feuer hat Deutschland dieses Jahr auf jeden Fall. Nicht nur im Titel. Sarah Engels will auf der Bühne für viel Frauenpower sorgen. Mit viel Pyro, Trickkleid, sexy Dance-Moves und sie schmeißt sich rücklings von der Bühne in die Arme ihrer Tänzerinnen. Das soll auch zeigen, dass sich Frauen gegenseitig auffangen können. Buchmacher sehen Deutschland allerdings eher hinten und der frühe deutsche Startplatz beim Finale als Zweite ist eher ungünstig. Direkt vor Israel auch noch. Der israelische Sänger dürfte wegen der Gaza-Krieg-Debatten viel Aufmerksamkeit auf sich ziehen. Onni Torau, Nachrichtenredaktion.
1: Zum Fußball. Heute ist letzter Spieltag der Bundesliga-Saison. Zwischen Schlusslicht St. Pauli, dem vorletzten Heidenheim und Wolfsburg auf dem Relegationsplatz bahnt sich ein wahrer Abstiegskrimi an. Alle drei Mannschaften haben 26 Punkte, Wolfsburg die bessere Tordifferenz. St. Pauli und Wolfsburg treffen direkt aufeinander, Heidenheim empfängt Mainz. Anpfiff aller Partien ist um 15.30 Uhr. Zum Wetter, die Vorhersage des Deutschen Wetterdienstes. Heute bleibt es vielerorts wechselhaft und kühl, im Norden und Westen gebietsweise Schauer und örtlich Gewitter. Im Süden in höheren Lagen Schnee, an den Küsten weiter teils stürmischer Wind. Chancen auf Sonne gibt es von der Mitte bis zur Oder, hier auch weitgehend trocken. Dazu heute 12 bis 17 Grad. Morgen in der Westhälfte noch Regen, sonst meist heiter bis wolkig, Richtung Osten und Süden auch länger sonnig, bei 13 bis 19 Grad.
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4: Mittlerweile ist es auch schon 12 Uhr am Samstag, also Samstagmittag. 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

Norm Lang mit einer von Millionen hier auf Radio Paloma, 100% deutscher Schlager. Ein Oscar, also der Preis, verschwindet plötzlich auf einem Flug von New York nach Frankfurt. Ja, und ausgerechnet die Lufthansa musste danach auf Spurensuche gehen. Mehr dazu gleich. Jetzt hören wir Nicole mit Mach, was du willst.

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0: Marie Reim mit Kopfkino hier auf Radio Paloma. 100% deutscher Schlager. Die neuen deutschen Schlager, die hören Sie bei uns immer zuerst. Ich glaube, jeder von uns hat sich schon mal vorgestellt, welches Gefühl es denn sein könnte, wenn man einen Preis vom Publikum abholt. So eine goldene Statue, wie zum Beispiel den Oscar. Ja, und bei dem Oscar denkt man sich wahrscheinlich auch, dass es eines der sichersten Gepäckstücke der Welt ist. Aber falsch gedacht, diese Geschichte zeugt vom Gegenteil. So eine goldene Statue ist jetzt nämlich verschwunden erstmal gewesen. Der Regisseur Pavel Talankin, der wollte nämlich seinen Oscar von New York nach Frankfurt mitnehmen. Am Flughafen hieß es aber, nee, geht nicht. Die Statue könnte nämlich als Waffe benutzt werden und muss also wie reguläres Gepäck eingecheckt und abgegeben werden. Das Problem ist nur, dass der Oscar ja, wie Sie ahnen, nie in Frankfurt ankam, beziehungsweise erstmal nicht. Die Lufthansa hat aber inzwischen Entwarnung gegeben. Die Statue ist wohl wieder aufgetaucht und soll ihrem Besitzer jetzt auch persönlich zurückgegeben werden. Wenn Sie glauben, dass die jemand geklaut hat oder klauen wollte, naja, das lohnt sich wohl nicht, denn verkaufen darf man ihn offiziell praktisch gar nicht.
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Bernhard Brink, erst willst du mich, dann willst du nicht, hier auf Radio Paloma, 100% deutscher Schlager, und er ist übrigens offizieller Rekordhalter im ZDF-Fernsehgarten. Kein anderer Schlagerstar war dort öfters zu Gast als er. Er hatte gesamt 41 Auftritte und morgen ist er dann wieder zu sehen.

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0: Mary Rose, aufrecht gehen hier auf Radio Paloma, 100% deutscher Schlager. Gleich um 13 Uhr hören wir hier die Nachrichten und im Anschluss den aktuellen Titel Ein Kuss in Paris von Maite Kelly.
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0: Sowie auf den Kultschlager Caballero Caballero von Christina. Und noch mehr Abwechslung, die gibt es jetzt mit Tim Peters, Kids aus den 90s. Denn wir

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1: Ich bin Diana Kramer. Der Kreml hat einen Besuch von Russlands Präsident Wladimir Putin für kommende Woche in China angekündigt. Putin folge damit einer Einladung des chinesischen Staatschefs Xi Jinping, teilte der Kreml mit. Bei dem Besuch am kommenden Dienstag und Mittwoch wollen Putin und Xi über die Beziehungen ihrer Länder sprechen und sich über internationale Krisen austauschen. Erst in dieser Woche war US-Präsident Donald Trump zu einem Staatsbesuch in China. Der Bund der Steuerzahler fordert eine Kürzung von Subventionen und Steuervergünstigungen um 10%. 5% würden nicht reichen, sagte Vereinspräsident Rainer Holznagel den Zeitungen der Mediengruppe Bayern.
2: Der Vorschlag, alle Subventionen und Steuervergünstigungen um 5% zu kürzen, stammt von Unionsfraktionschef Spahn. Er will mit dem eingesparten Geld die vorgesehene Steuerreform finanzieren. Doch Holznagel will mehr. Er will nicht nur die Subventionen stärker kürzen. Der Chef des Steuerzahlerbundes fordert zudem, sie zeitlich zu befristen. Deutschland habe sich bei Förderungen völlig vergaloppiert. Je nach Berechnung gebe der Staat dafür jährlich 40 bis 50 Milliarden Euro aus. Dirk Zeitler, Berlin.
1: Die Talsohle bei den Spargelpreisen ist erreicht. Verbraucher können regionalen Spargel derzeit vergleichsweise günstig kaufen, heißt es von der Agrarmarktinformationsgesellschaft. Auch insgesamt liegen die Preise in dieser Saison nur leicht über denen der vorigen Jahre.
3: Lag der Preis für das Kilo weißer Spargel zu Saisonstart im Schnitt noch bei 11 Euro, ist das Königsgemüse im Supermarkt jetzt zur Halbzeit schon teilweise für 7 Euro zu haben. Und in der kommenden Woche könnte es bei Einzelaktionen sogar noch günstiger werden. Wie viel hängt allerdings auch von Qualität und Sortierung ab und wo gekauft wird, beim Discounter oder am Straßenstand. Die Nachfrage ist jedenfalls stabil. Vor allem rund um die Feiertage kauften die Deutschen mehr Spargel ein. Tanja Wagner, Nachrichtenredaktion.
1: Ein Vertreter der dänischen Naturbehörde will heute gemeinsam mit einer deutschen Tierärztin den vor der Insel Arnholt liegenden toten Wal nochmals begutachten. Es gehe darum, herauszufinden, ob es sich bei dem verendeten Tier um den zuvor mehrfach an der deutschen Ostseeküste gestrandeten Buckelwal handle. Die Tierärztin gehört zu der privaten Initiative, die den vor der Insel Pöhl gestrandeten Wal Anfang Mai per Lastkahn Richtung Nordsee transportiert hatte. Zum Wetter, die Vorhersage des Deutschen Wetterdienstes. Heute bleibt es vielerorts wechselhaft und kühl, im Norden und Westen gebietsweise Schauer und örtlich Gewitter. Im Süden in höheren Lagen Schnee, an den Küsten weiter teils stürmischer Wind. Chancen auf Sonne gibt es von der Mitte bis zur Oder, hier auch weitgehend trocken. Dazu heute 12 bis 17 Grad. Morgen in der Westhälfte noch Regen, sonst meist heiter bis wolkig, Richtung Osten und Süden auch länger sonnig, bei 13 bis 19 Grad.
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Lena Bach hier auf Radio Paloma, 100% deutscher Schlager. Und übrigens hat sie ihr ganz persönliches Liebesglück gefunden, und zwar in Dubai. Christina lebt dort nämlich inzwischen mit ihrem Partner Reinhard Walter, aber kennengelernt haben sich die beiden 2023 auf Mallorca und kurz danach musste er gemeinsam mit ihr einen Wasserschaden in ihrer Wohnung in Dubai repariert. Genau das hat die beiden zusammengeschweißt und zusammengebracht.

0: Ute Freudenberg und Christian Leis mit Die Augen eines Spielers, die Neuauskopplung aus diesem Jahr hier auf Radio Paloma, 100% deutscher Schlager. Es ist Ihnen vielleicht auch aufgefallen, dass manche Schokoladentafeln plötzlich kleiner sind, aber trotzdem fast genauso viel kosten wie vorher. Und genau darum geht es jetzt auch vor Gericht, denn die neue Milka-Tafeln, die haben weniger Inhalt und sollen laut dem Landgericht Bremen irreführend sein für die Verbraucher. Ronny Thorau aus der Radio Paloma Redaktion hat die Einzelheiten für uns.
1: Viele Milka-Schokotafeln sahen zuletzt eigentlich aus wie immer, aber es waren nur noch 90 Gramm statt 100 drin. Der Hersteller sagt zwar, das neue Gewicht stehe doch vorn und hinten auf der Packung. Das Gericht ließ bei der mündlichen Verhandlung aber durchblicken, dass man das Ganze eher als Mogelpackung sehe, weil der Verbraucher den Unterschied nicht erkennen könne. Die einen Millimeter dünneren 90 Gramm Milka-Tafeln dürfen nun nicht in den Verkehr gebracht werden, wo in den Monaten zuvor die 100 Gramm Packung im Angebot war. Der Hersteller kann gegen das Urteil allerdings noch Rechtsmittel einlegen. Ronny Thorau, Berlin.
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Anna-Karina Wojcik hier auf Radio Paloma, 100% deutscher Schlager. Helene Fischer hat verraten, wenn ihre große Stadiontour im Juni startet, dann reist die komplette Familie mit. Also nicht nur Thomas Seitel, sondern auch ihre Kinder und ihre Eltern. Wir hören sie jetzt mit Ich glaub dir 100 Lügen.

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Beatrice Egli mit Bass hier auf Radio Paloma. 100% deutscher Schlager. Die neuen deutschen Schlager, die hören Sie bei uns immer zuerst. Und mittlerweile auch schon fast 14 Uhr. Gleich hören wir die Nachrichten und im Anschluss Aktuelles von Susan Ibrahim.

Bis dahin, Howard Carpendale, Tür an Tür mit Alice aus unserem Subtunnel Kultschlager. Und den finden Sie natürlich auf radiopaloma.de oder ganz einfach in der kostenlosen Radio Paloma App.

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1: Ich bin Thomas Bleskin. Eine deutliche Mehrheit der Bürger in Deutschland lehnt eine Erhöhung der Diäten der Bundestagsabgeordneten in diesem Jahr ab. Die Bezüge sollen zum 1. Juli automatisch um knapp 500 Euro steigen.
2: 85% sprachen sich in einer YouGov-Umfrage dafür aus, dass die Parlamentarier auf die Erhöhung verzichten sollten. Auf rund 12.330 Euro würden ihre Bezüge monatlich steigen. Eine automatische Anpassung, die sich an der allgemeinen Lohnentwicklung orientiert und im Abgeordnetengesetz geregelt ist. Viele in der Bevölkerung würden es aber als wichtiges Signal sehen, wenn die Abgeordneten trotzdem in diesem Jahr darauf verzichten. Auch im Bundestag selbst gibt es die Tendenz, per Beschluss die Erhöhung auszusetzen, in der Opposition und auch in der SPD. 2020, während der Corona-Pandemie, war das schon mal der Fall. Diana Kramer, Nachrichtenredaktion.
1: Der Kreml hat einen Besuch von Russlands Präsident Wladimir Putin für Dienstag und Mittwoch in China angekündigt. Putin folge damit einer Einladung des chinesischen Staatschefs Xi Jinping, teilte der Kreml mit. Bei dem Besuch sollen Putin und Xi demnach über die Beziehungen ihrer Länder sprechen und sich über internationale Probleme austauschen. CDU-Generalsekretär Carsten Linnemann hat die Buhrufe für Bundeskanzler Friedrich Merz auf dem DGB-Bundeskongress kritisiert. Der Frankfurter Allgemeinen Sonntagszeitung sagte er, seine Oma hätte früher gesagt, so etwas mache man nicht.
3: Auf dem Gewerkschaftskongress in Berlin warb Merz für tiefgreifende Sozialreformen und kassierte dafür Pfiffe und Buhrufe. Für Linnemann ist das ein Unding. Er spricht von einer Verrohung des politischen Diskurses. Der CDU-Generalsekretär will die Debatte aber weiterführen, auch mit den Gewerkschaften. Bis zur Sommerpause will die Bundesregierung ein Reformpaket schnüren zu zentralen Themen wie Steuern, Arbeitsmarkt, Rente und Bürokratieabbau. Kein einfaches Vorhaben. In den vergangenen Wochen gab es darüber wiederholt Zoff in der Koalition. Dirk Zeitler, Nachrichtenredaktion.
1: Zum Fußball. Der letzte Spieltag der Bundesliga-Saison steht an. Zwischen Schlusslicht St. Pauli, dem vorletzten Heidenheim und Wolfsburg auf dem Relegationsplatz bahnt sich ein wahrer Abstiegskrimi an. Alle drei haben 26 Punkte, Wolfsburg die bessere Tordifferenz. St. Pauli und Wolfsburg treffen direkt aufeinander, Heidenheim empfängt Mainz. Anpfiff aller Partien ist um 15.30 Uhr. Zum Wetter. Die aktuelle Vorhersage des Deutschen Wetterdienstes: von der Mitte Richtung Osten freundlich und überwiegend trocken. Im Nordwesten und Süden dagegen immer wieder Schauer. Örtlich sind auch kurze Gewitter möglich. Dazu weiter recht kühl bei 12 bis 17 Grad. Ab morgen langsam wieder etwas wärmer bei Temperaturen zwischen 13 und 19 Grad. Im Westen weiter wechselhaft mit Regen. Im Rest des Landes morgen meist trocken und freundlicher.
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4: Schönen Samstag um kurz nach 14 Uhr. Ab Montag nehmen wir Sie schon mal auf ganz, ganz große Reise. 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Anmelden können Sie sich auf radiopaloma.de und wir hören jetzt Susan Ibrahimi mit "Weil du mein Herz berührst".

Wind mit Lass die Sonne in dein Herz hier auf Radio Paloma, 100% deutscher Schlager. Und gleich geht es um die Autos der Zukunft. Forscher bringen selbstfahrenden Autos tatsächlich das Hören bei. Und zwar, damit sie Sirenen und Hupen erkennen können. Ja, dazu gleich jetzt, Marie Reim.

0: Maike Leon Grosch mit Ich liebe alles an dir hier auf Radio Paloma, 100% deutscher Schlager. Dass die Technik sich schnell weiterentwickelt, das wissen wir mittlerweile, glaube ich, alle. Aber Autos, die so ganz komplett alleine fahren, wir wissen, dass es das gibt, aber irgendwie klingt das immer noch ein bisschen nach Zukunft. Technisch funktioniert das inzwischen auch schon erstaunlich gut, aber es gab ein Problem bei den autonomen Autos. Sie konnten zwar sehen, sozusagen, aber nicht hören. Also Sirenen von Feuerwehr oder Polizei, die waren schwierig zu erkennen. Die Forscher in Oldenburg bringen deshalb Autos jetzt tatsächlich das Hören bei, und zwar mit einem elektrischen Ohr aus vielen Mikrofonen. Und dieses System soll dann jetzt schon erkennen, was ein Martinshorn ist, was eine Fahrradklingel ist oder was einfach eine normale Hupe ist. Teilweise sogar schneller als Menschen. Das Spannende dabei, diese Technik könnte schon bald auch in ganz normalen Serienautos eingebaut sein.
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Graziano mit Neue Liebe, neues Glück hier auf Radio Paloma. 100% deutscher Schlager. Die neuen deutschen Schlager, die hören Sie bei uns immer zuerst. Es ist also eine Hymne auf den Neuanfang mit ganz, ganz viel deutsche Vita-Gefühl. Und pünktlich zu seinem 20-jährigen Bühnenjubiläum meldet er sich also damit zurück und macht gleichzeitig Lust auf ein neues Album, das Ende dieses Monats erscheinen wird. 100%

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0: Rosalinde. Kerstin Ott mit Rosalinde zum Samstagnachmittag hier auf Radio Paloma. 100% deutscher Schlager. Gleich ist es 15 Uhr. Das bedeutet, nach den Nachrichten kommt die meistgehörte deutschlandweite Schlager-Hitparade. Und zwar die Schlager der Woche mit Stefan Loll. Also bleiben Sie dran. Und noch mehr Abwechslung, die gibt es jetzt mit Andrea Berg und ihrem Titel Himmel auf Erden.
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1: Ich bin Thomas Bleskin. Der Kreml hat einen Besuch von Russlands Präsident Wladimir Putin für Dienstag und Mittwoch in China angekündigt. Putin folge damit einer Einladung des chinesischen Staatschefs Xi Jinping, teilte der Kreml mit.
2: Es soll um die Beziehungen der beiden Länder gehen und um internationale und regionale Probleme, teilte der Kreml mit. Geplant ist demnach anschließend die Unterzeichnung einer gemeinsamen Erklärung und einer Reihe bilateraler Dokumente. Außerdem steht ein Treffen mit dem chinesischen Ministerpräsidenten an. Putins Reise folgt mit kurzem Abstand auf einen mehrtägigen Staatsbesuch von US-Präsident Donald Trump. Er war erst gestern aus China zurück in die USA geflogen. Katharina Schröder, Moskau.
1: Eine deutliche Mehrheit der Bürger in Deutschland lehnt eine Erhöhung der Diäten der Bundestagsabgeordneten in diesem Jahr ab. Die Bezüge sollen zum 1. Juli automatisch um knapp 500 Euro steigen.
3: 85% sprachen sich in einer YouGov-Umfrage dafür aus, dass die Parlamentarier auf die Erhöhung verzichten sollten. Auf rund 12.330 Euro würden ihre Bezüge monatlich steigen. Eine automatische Anpassung, die sich an der allgemeinen Lohnentwicklung orientiert und im Abgeordnetengesetz geregelt ist. Viele in der Bevölkerung würden es aber als wichtiges Signal sehen, wenn die Abgeordneten trotzdem in diesem Jahr darauf verzichten. Auch im Bundestag selbst gibt es die Tendenz, per Beschluss die Erhöhung auszusetzen, in der Opposition und auch in der SPD. 2020, während der Corona-Pandemie, war das schon mal der Fall. Diana Kramer, Nachrichtenredaktion.
1: Beim Absturz eines Kleinflugzeugs in einem Wohngebiet in Limburgerhof südlich von Mannheim sind zwei Insassen ums Leben gekommen. Nach Angaben der Polizei gibt es derzeit keine Hinweise auf verletzte Anwohner. Die Maschine war gegen 11.30 Uhr auf einem Grundstück am Ortsrand abgestürzt. Im größeren Umkreis der Absturzstelle lägen zahlreiche Trümmerteile, hieß es. Das Gebiet wurde weiträumig abgesperrt. Für Anwohner wurde eine Anlaufstelle eingerichtet. Zum Fußball. Der letzte Spieltag der Bundesliga-Saison steht an. Zwischen Schlusslicht St. Pauli, dem vorletzten Heidenheim und Wolfsburg auf dem Relegationsplatz bahnt sich ein wahrer Abstiegskrimi an. Alle drei haben 26 Punkte, Wolfsburg die bessere Tordifferenz. St. Pauli und Wolfsburg treffen direkt aufeinander, Heidenheim empfängt Mainz. Anpfiff aller Partien ist um 15.30 Uhr. Zum Wetter die aktuelle Vorhersage des Deutschen Wetterdienstes. Von der Mitte Richtung Osten freundlich und überwiegend trocken. Im Nordwesten und Süden dagegen immer wieder Schauer. Örtlich sind auch kurze Gewitter möglich. Dazu weiter recht kühl bei 12 bis 17 Grad. Ab morgen langsam wieder etwas wärmer bei Temperaturen zwischen 13 und 19 Grad. Im Westen weiter wechselhaft mit Regen. Im Rest des Landes morgen meist trocken und freundlicher.
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7: Und damit geht's auf an diesem Wochenende in die 849. Ausgabe der 30 meistgewünschten Hits. Und wir starten, na klar, mit der aktuellen amtierenden Nummer 1. Hier ist Malte Kelly und ein Kuss in Paris.

Letzte Woche hat sie den Sprung auf die 1 geschafft. Maite Kelly und ein Kuss in Paris hier auf Radio Paloma. 100% deutscher Schlager in den Schlagern der Woche. Ja, wie sieht es aber in dieser Woche aus, in der 849. Ausgabe? Verteidigt sie Platz Nummer 1 oder haben wir auch in dieser Woche wieder eine neue Nummer 1? Sie haben es bestimmt mit ihren drei Favoriten, die sie uns gesagt haben. Mitmachen ist ganz einfach. Ab Punkt 18 Uhr gibt es die brandneue Liste und dann können Sie bereits für die kommende Ausgabe am nächsten Samstag abstimmen. Sagen Sie uns ganz einfach Ihre drei Favoriten auf radiopaloma.de oder über die Radio Paloma App. So, bevor es reingeht in die 30 meistgewünschten Hits aus dieser Woche, habe ich natürlich wieder 5 brandneue Titel für Sie mit dabei. Das sind die Radio Paloma Hit-Tipps. Ja, und auch die können Sie für die kommende Ausgabe am nächsten Samstag reinwählen. Und Hit-Tipp Nummer 1 mit der Startnummer 35 kommt heute von Joey Heindle. Im Original aus den 80ern von F.R. Davids mit Words und hier in Deutsch Joey Heindle, schwer zu erklären. Schwer.

Neue Musik von Liane, Küss mich bis der Morgen kommt, hier auf Radio Paloma, 100% deutscher Schlager. Hit-Tipp Nummer 2 mit der Startnummer 34. Und hier kommt schon Hit-Tipp Nummer 3 mit der Startnummer 33. Hier ist neue Musik von Julian David. Hier ist Anders als man liebt in den Schlagern der Woche.

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Rosa Weiß hier auf Radio Paloma, 100% deutscher Schlager. Hit-Tipp Nummer 4 mit der Startnummer 32. Ist sie nächste Woche mit dabei bei den 30 meistgewünschten Hits? Sagen Sie uns Ihre drei Lieblingshits ganz einfach auf radiopaloma.de oder über die Radio Paloma App. Und hier kommt schon der 5. und damit auch letzte Hit-Tipp mit der Startnummer 31. Johnny Hamburg, ich wünschte, ich wäre ein Supermann.

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5: Das sind die 30 meistgewünschten Hits, die Sie Woche für Woche aufs Neue zusammenstellen mit Ihren 3 Favoriten, die Sie uns sagen. Mitmachen ist ganz einfach. Zum Beispiel auch per Postkarte. Schreiben Sie auf die Ihre 3 Favoriten drauf und das Ganze geht dann an Radio Paloma. Stichwort Schlager der Woche, Postfach 15L15 in 10673 Berlin. Ich freue mich auf Ihre Post. Ja, und in dieser Woche mitgemacht hat auch Cindy Schulz aus Bernau bei Berlin. Herzlichen Glückwunsch, Sie gewinnen ein Radio Paloma Paket. Gleich geht's rein in die 30 meistgewünschten Hits aus dieser Woche. Vorher noch ein kurzer Zwischenhalt in der Geschichte der Schlager der Woche. Ja, und da geht's heute zurück ins Jahr 2011. Heute auf den Tag genau, vor 15 Jahren, Ihre Nummer 1, Andrea Jürgens. Und ich glaubte, Ihre Freundin zu sein.

Heute vor 15 Jahren Platz Nummer 1, Andrea Jürgens. Ich glaubte, ihre Freundin zu sein hier auf Radio Paloma. 100% deutscher Schlager. 849. Ausgabe der 30 meistgewünschten Hits. Jetzt geht's rein in die 30 meistgewünschten Hits aus dieser Woche. Ja, und auf der 30 gleich der Absteiger der Woche. 10 Plätze ging's hier runter von der 20 für Matthias Reim. Und willkommen in meiner Zukunft. Ist aber auch schon seit 10 Wochen dabei. Yeah.

Letzte Woche die 29, diese Woche die 29. Lass mich nie mehr los. Anni Perker hier auf Radio Paloma, 100% deutscher Schlager in den Schlagern der Woche. Hier ist Radio Paloma, 100% deutscher Schlager mit den 30 meistgewünschten Hits, die Sie Woche für Woche aufs Neue zusammenstellen. Ja, und an dieser Stelle gucken wir immer auf die legendäre ZDF-Hitparade. Ja, und da richtet sich unser Blick heute auf Platz 1 aus dem Jahr 1975. Heute vor 51 Jahren auf Platz 1 in der legendären ZDF-Hitparade Howard Carpendale und Deine Spuren im Sand.

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0: seit 6 Wochen mit dabei. Roland Kaiser, lasst uns reden hier auf Radio Paloma. 100% deutscher Schlager, wie in der letzten Woche auf der 28. Hier sind die 30 meistgewünschten Hits, die Sie Woche für Woche aufs Neue zusammenstellen. Jetzt mit der 27 und dort, schau an, Neueinsteiger Nummer 1. Hier ist neue Musik von Beatrice Egli. Hier ist Bass in den Schlagern der Woche.
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1: Platz 26, der zweite Neueinsteiger, weil du alles bist. Tommy Steiner hier auf Radio Paloma, 100% deutscher Schlager.
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0: Letzte Woche die 23, diese Woche die 25. Zwei Plätze musste sie also abgeben. Claudia Jung und Bleib wie du bist hier auf Radio Paloma, 100% deutscher Schlager, ist aber auch schon seit 10 Wochen mit dabei. Hier sind die 30 meistgewünschten Hits, die sie jede Woche aufs Neue zusammenstellen mit ihren drei Favoriten. Stunde Nummer 1 neigt sich so langsam aber sicher schon wieder dem Ende zu. Ja, und wir gucken mal, was wir alles in dieser Stunde gehört haben. Auf der 30, eieiei, der Absteiger der Woche. 10 Plätze ging sie nach unten für Matthias Reim und Willkommen in meiner Zukunft.
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0: Auf der 29 unverändert Anni Perker.
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0: Platz 28 ebenfalls unverändert Roland Kaiser.
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0: Auf der 27, Neueinsteiger Nummer 1 in der 849. Ausgabe, Beatrice Egli und Bass.
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0: Platz 26, gleich direkt Neueinsteiger Nummer 2, Tommy Steiner, weil du alles bist.
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0: Und auf der 25, Claudia Jung.
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0: Das alles haben Sie so bestimmt mit Ihren drei Favoriten, die Sie uns gesagt haben. Machen Sie mit die nächste Woche für die kommende Ausgabe. Sagen Sie uns Ihre drei Lieblingshits. Ab Punkt 18 Uhr gibt es die brandneue Liste und dann können Sie bereits ganz bequem von der Couch abstimmen über die Radio Paloma App oder natürlich auch auf radiopaloma.de. Wir sind auf dem Weg zu Nummer 1 und apropos Nummer 1, kurzer Zwischenhalt in der Geschichte der Schlager der Woche. Wir blicken zurück ins Jahr 2016. Heute vor 10 Jahren Ihre Nummer 1, Jürgen Drews, und das ist der Moment.
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1: Ich bin Thomas Pleskin. Russlands Präsident Putin reist kommende Woche nach China. Nach Angaben des Kremls und des Außenministeriums in Peking besucht Putin am Dienstag und Mittwoch Staatschef Xi Jinping. Bei den Gesprächen soll es um die Beziehungen beider Länder und um internationale Fragen gehen. Anschließend seien eine gemeinsame Erklärung und mehrere Abkommen geplant. CDU-Generalsekretär Carsten Linnemann hat die Buhrufe für Bundeskanzler Friedrich Merz auf dem DGB-Bundeskongress kritisiert. Der Frankfurter Allgemeinen Sonntagszeitung sagte er, seine Oma hätte früher gesagt, so etwas mache man nicht.
2: Auf dem Gewerkschaftskongress in Berlin warb Merz für tiefgreifende Sozialreformen und kassierte dafür Pfiffe und Buhrufe. Für Linnemann ist das ein Unding. Er spricht von einer Verrohung des politischen Diskurses. Der CDU-Generalsekretär will die Debatte aber weiterführen, auch mit den Gewerkschaften. Bis zur Sommerpause will die Bundesregierung ein Reformpaket schnüren zu zentralen Themen wie Steuern, Arbeitsmarkt, Rente und Bürokratieabbau. Kein einfaches Vorhaben. In den vergangenen Wochen gab es darüber wiederholt Zoff in der Koalition. Dirk Zeitler, Nachrichtenredaktion.
1: Beim Absturz eines Kleinflugzeugs in einem Wohngebiet in Limburger Hof südlich von Mannheim sind zwei Insassen ums Leben gekommen. Nach Angaben der Polizei gibt es derzeit keine Hinweise auf verletzte Anwohner.
3: Das Kleinflugzeug soll auf einem Grundstück am Ortsrand der Gemeinde abgestürzt sein. Wie das Unglück genau passierte, ist noch unklar. Das Kleinflugzeug soll offenbar ein Hausdach gestriffen und dann abgestürzt sein. Das melden verschiedene örtliche Medien. Die Trümmerteile fielen auf Häuser, Straßen und Vorgärten. Sie sind weit in dem Wohngebiet verteilt. Anwohner sollen bisher nicht getroffen worden sein. Wie viele Menschen an Bord der Maschine waren, ist noch unklar. Tine Klimach, Nachrichtenredaktion.
1: Schwedens ESC-Teilnehmerin Felicia hat nach der Generalprobe einen Kreislaufkollaps erlitten. Nach Angaben des Senders SVT gegenüber der deutschen Presseagentur hatte die Sängerin nach der Probe in ihrem Umkleideraum einen Blutdruckabfall, weil sie dehydriert gewesen sei. Felicia erklärte, im sogenannten Green Room sei es unglaublich heiß gewesen, ihr sei immer schwindliger geworden. Inzwischen habe sie gut geschlafen, gegessen und getrunken und sei bereit für das Finale. Zum Wetter die aktuelle Vorhersage des Deutschen Wetterdienstes. Von der Mitte Richtung Osten freundlich und überwiegend trocken. Im Nordwesten und Süden dagegen immer wieder Schauer. Örtlich sind auch kurze Gewitter möglich. Dazu weiter recht kühl bei 12 bis 17 Grad. Ab morgen langsam wieder etwas wärmer bei Temperaturen zwischen 13 und 19 Grad. Im Westen weiter wechselhaft mit Regen. Im Rest des Landes morgen meist trocken und freundlicher.
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7: Wir starten rein in die zweite Stunde der 849. Ausgabe. Schönes Wochenende Ihnen allen. Jetzt mit der 24 und da ging es in dieser Ausgabe drei Plätze nach unten von der 21. Für Ute Freudenberg und Christian Leist, die Augen eines Spielers, seit 11 Wochen mit dabei. Absoluter Wahnsinn.

9 Wochen dabei, null Terhorst. Jetzt bist du wieder hier auf Radio Paloma, 100% deutscher Schlager. Diese Woche musste er 4 Plätze abgeben. Letzte Woche die 19, diese Woche die 23. Ja, und auf der 22, der dritte Neueinsteiger für diese Woche. Hier ist neue Musik von Francine Jordi. Hier ist der Mutmacher-Song.

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Shakova, alles ist Liebe hier auf Radio Paloma, 100% deutscher Schlager, letzte Woche die 17, diese Woche die 21, vier Plätze musste sie abgeben. Ja, entgegen fünf Plätze nach oben gut machen konnte DJ Ötzi. Verdammt, letzte Woche die 25, diese Woche die 20 hier in dem

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8: Das sind die 30 meistgewünschten Hits, die Sie Woche für Woche aufs Neue zusammenstellen mit Ihren drei Favoriten, die Sie uns sagen und mitgemacht hat in dieser Woche. Auch Stefan Willenbacher aus Mehlingen, und er ist heute Gewinner Nummer 2 in der 849. Ausgabe. Herzlichen Glückwunsch, auch Sie gewinnen ein Radio Paloma Paket. Ja, machen auch Sie mit, sagen Sie uns Ihre drei Lieblingshits für die nächste Ausgabe, für den kommenden Samstag. Geht ganz einfach, zum Beispiel auch per Postkarte, schreiben Sie auf die Ihre drei Favoriten drauf und das Ganze geht dann an Radio Paloma. Stichwort Schlager der Woche, Postfach 15L15 in 10673 Berlin. Ich freue mich auf Ihre Post. Wir sind auf dem Weg zur Nummer 1, machen jetzt einen kurzen Zwischenhalt in der Geschichte der Schlager der Woche und blicken zurück aufs Jahr 2018. Heute vor 8 Jahren Ihre Nummer 1, Helene Fischer und Flieger.
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Ende des Monats kommt neue Musik von ihr raus. Ganz genau gesagt am Freitag, dem 29. Mai. Helene Fischer hier auf Radio Paloma, 100% deutscher Schlager. Wie der Song heißt, hat sie uns bisher noch nicht verraten. Wir können also weiterhin gespannt sein. Hier war sie jetzt mit Flieger zu hören. Heute vor 8 Jahren auf den Tag genau Platz 1 in den 30 meistgewünschten Hits in den Schlagern der Woche. Wir sind auf dem Weg zur Nummer 1 in der 849. Ausgabe. Sind jetzt angekommen bei der 19 und da ging es 3 Plätze nach unten von der 16 für Malte Kelly und Frei.

Seit 4 Wochen mit dabei, Pia Sophie und Besser ohne dich hier auf Radio Paloma. 100% deutscher Schlager, letzte Woche die 14, diese Woche die 18. 4 Plätze ging's ja also nach unten. Hier ist Radio Paloma, 100% deutscher Schlager mit den 30 meistgewünschten Hits, die sie Woche für Woche aufs Neue zusammenstellen. Ja, und wie immer an dieser Stelle gucken wir auf die hochoffiziellen deutschen Schlagercharts, auf die offiziellen deutschen Albumschlagercharts. Und da richtet sich unser Blick heute auf Platz Nummer 1. Denn neu mit dabei, neu eingestiegen, sind die Calimeros mit ihrem Album Portofino. Herzlichen Glückwunsch dazu. Wir hören daraus den gleichnamigen Song Portofino. Und den hören Sie auch im Radio Paloma Subchannel Volksmusik. Einfach mal rein.

Ja, da hat er gut lachen. Kann er auch haben. Letzte Woche die 22, diese Woche die 17. 5 Plätze ging's also nach oben. Für Pedro Basile und Amore Mio, Vino e Musica hier auf Radio Paloma. 100% deutscher Schlager in den Schlagern der Woche. Ja, hingegen 8 Plätze abgeben mussten in dieser Woche Laura und Marc. Ach was, ich wag das. Letzte Woche die 8, diese Woche die 16. Ach was?

Mellow Rose, Manuel Goodbye hier auf Radio Paloma, 100% deutscher Schlager. Drei Plätze gut gemacht, letzte Woche die 18, diese Woche die 15. Ja, und auch auf der 14 ging es nach oben um ein Plätzchen für Dennis Wilms und Ist das Liebe, drei Wochen mit dabei.

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0: seit 9 Wochen mit dabei. Beatrice Egli und Alibi hier auf Radio Paloma. 100% deutscher Schlager. Letzte Ausgabe die 11, diese Woche die 13. 2 Plätze musste sie also abgeben. Hier ist Radio Paloma. 100% deutscher Schlager mit den 30 meistgewünschten Hits, die sie Woche für Woche aufs Neue zusammenstellen. Ja, Stunde Nummer 2 neigt sich so langsam aber sicher dem Ende zu. Und wir gucken mal, was wir alles in dieser Stunde gehört haben. Auf der 24 unser Dauerbrenner Ute Freudenberg und Christian Leis. Die 23 in dieser Ausgabe für Noel Ter Horst.
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0: Auf der 22 der dritte, aber noch nicht höchste Neueinsteiger, Fran Signori mit ihrem Mutmacher-Song.
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0: Die 21 für Misha Kova. Auf der 20 DJ Ötzi.
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0: Platz 19 für Malte Kelly.
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0: Platz 18 Pia Sophie.
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0: auf der 17 Pedro Basile.
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0: Die 16 für Laura und Marc.
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0: Platz Nummer 15 für Mella Rose.
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0: Die 14 für Dennis Wilms.
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0: Und auf der 13 Beatrice Egli.
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0: Das alles haben Sie so bestimmt mit Ihren drei Favoriten, die Sie uns gesagt haben. Machen Sie mit für die nächste Woche. Sagen Sie uns Ihre drei Lieblingshits. Ganz einfach auf radiopaloma.de oder über die Radio Paloma App. Ab Punkt 18 Uhr gibt's die brandneue Liste und dann können Sie bereits für die kommende Ausgabe am nächsten Samstag abstimmen. Wir sind auf dem Weg zur Nummer 1, machen jetzt wie immer einen Zwischenhalt in der Geschichte der Schlager der Woche und blicken ein Jahr zurück ins Jahr 2025. Heute vor einem Jahr Ihre Nummer 1, Joey Heindler mit Ich verliere die Kontrolle.
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1: Ich bin Thomas Bleskin. Bei dem toten Wal vor der dänischen Insel Anholt handelt es sich um den zuvor in der Ostsee gestrandeten Buckelwal. Das teilten das Umweltministerium in Mecklenburg-Vorpommern und die dänische Umweltbehörde mit. An dem Tier sei der von der privaten Rettungsinitiative angebrachte Tracker gefunden worden. Die AfD erreicht in einer INSA-Umfrage für die Bild am Sonntag einen Rekordwert. Das Institut sieht die Partei bei 29%, ein Punkt mehr als zuletzt. Die Union fällt auf 22%, ihren schwächsten INSA-Wert seit mehr als 4 Jahren.
2: Nicht nur die Union büßt ein, auch die SPD verliert einen Punkt und könnte im theoretischen Fall einer Bundestagswahl nur noch mit 12% rechnen. Zusammen erreichen Schwarz-Rot damit nur noch 34%. Die Grünen legen leicht zu und steigen auf 14%. Es ist ihr bester Wert beim INSA-Institut seit 2,5 Jahren. Die Linke verliert einen Punkt und landet bei 10%. FDP und BSW kommen weiter nur auf 3% und wären damit nicht im Bundestag vertreten. Im Herbst stehen 3 Landtagswahlen an, in Sachsen-Anhalt, Mecklenburg-Vorpommern und Berlin. Tine Klimach, Berlin.
1: Der Kreml hat einen Besuch von Russlands Präsident Wladimir Putin für Dienstag und Mittwoch in China angekündigt. Putin folge damit einer Einladung des chinesischen Staatschefs Xi Jinping, teilte der Kreml mit.
3: Es soll um die Beziehungen der beiden Länder gehen und um internationale und regionale Probleme, teilte der Kreml mit. Geplant ist demnach anschließend die Unterzeichnung einer gemeinsamen Erklärung und einer Reihe bilateraler Dokumente. Außerdem steht ein Treffen mit dem chinesischen Ministerpräsidenten an. Putins Reise folgt mit kurzem Abstand auf einen mehrtägigen Staatsbesuch von US-Präsident Donald Trump. Er war erst gestern aus China zurück in die USA geflogen. Katharina Schröder, Moskau.
1: Und zum Sportfußball. Der FC Energie Cottbus kehrt nach 12 Jahren in die zweite Bundesliga zurück. Am letzten Spieltag der dritten Liga gewannen die Lausitzer mit 1:0 bei Jahn Regensburg und sicherten den zweiten Platz, der Hintermeister VfL Osnabrück zum direkten Aufstieg berechtigt. Die Relegation gegen den 16. der zweiten Liga bestreitet Rot-Weiß Essen. Die Mannschaft von Trainer Uwe Koschinat kam zu einem späten 3:2-Erfolg beim SSV Ulm und verdrängte den MSV Duisburg vom Relegationsplatz. Zum Wetter: die aktuelle Vorhersage des Deutschen Wetterdienstes. Von der Mitte Richtung Osten freundlich und überwiegend trocken. Im Nordwesten und Süden dagegen immer wieder Schauer. Örtlich sind auch kurze Gewitter möglich. Dazu weiter recht kühl bei 12 bis 17 Grad. Ab morgen langsam wieder etwas wärmer bei Temperaturen zwischen 13 und 19 Grad. Im Westen weiter wechselhaft mit Regen. Im Rest des Landes morgen meist trocken und freundlicher.
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6: Und das in der 849. Ausgabe auf dem Weg zur Nummer 1. Schönes Wochenende Ihnen allen. Jetzt mit der 12. Und da ging es in dieser Woche 3 Plätze nach unten von der 9. Für Anna-Karina Wojcik. Und dieses Gefühl ist aber auch schon seit 8 Wochen mit dabei.

Rosanna Rocci, ich fühle dich hier auf Radio Paloma 100% deutscher Schlager. Letzte Woche die 5, diese Woche die 11. 6 Plätze musste sie abgeben. Ja, und auf der 10, da ging es 3 Plätze nach oben von der 13 für Simone und Charlie Brunner. Hier ist ihr neuer Titel, hier ist Aus einem Guss.

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1: Der neue Titel von Vanessa Mai, Neueinsteiger Nummer 4 von ihm mit reingewählt. Direkt auf die neuen, herzlichen Glückwunsch. Rohdiamant hier auf Radio Paloma, 100% deutscher Schlager. 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So, 4 neue Titel haben wir in dieser Woche gehört. Das heißt natürlich auch, 4 Titel sind nicht mehr mit dabei hier bei den 30 meistgewünschten Hits. Und so hat es in dieser Woche nicht mehr mit reingeschafft. Madeline Villas.
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1: Ebenfalls nach 11 Wochen wohlgemerkt nicht mehr mit dabei ist Alessa.
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1: Romy Kirsch ist diese Woche auch nicht mehr mit am Start.
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1: Ja, und ebenfalls rausgeflogen in dieser Ausgabe Mitch Keller.
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1: Das alles haben Sie so bestimmt mit Ihren 3 Favoriten, die Sie uns sagen, machen Sie mit für die nächste Woche. Sagen Sie uns Ihre 3 Lieblingshits ganz einfach auf radiopaloma.de oder über die Radio Paloma App. Ab Punkt 18 Uhr gibt's die brandneue Liste zum Abstimmen. Wir sind auf dem Weg zu Nummer 1, sind jetzt angekommen bei Platz Nummer 8 und da ging es in dieser Woche 4 Plätze nach unten für Anna-Maria Zimmermann. Hier ist Schieß dich zum Mond.
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5: Das sind die 30 meistgewünschten Hits, die Sie Woche für Woche aufs Neue zusammenstellen mit Ihren drei Favoriten. Und mitgemacht hat in dieser Woche auch Christina Wandke aus Laufenburg. Und sie ist heute Gewinnerin Nummer 3 in der 849. Ausgabe. Herzlichen Glückwunsch, auch Sie gewinnen ein Radio Paloma Paket. Machen auch Sie mit, sagen Sie uns Ihre drei Lieblingshits. Ganz einfach auf radiopaloma.de. Ab Punkt 18 Uhr gibt es die brandneue Liste. Und dann können Sie bereits für die kommende Ausgabe am nächsten Samstag abstimmen. Wir sind auf dem Weg zur Nummer 1, machen jetzt in dieser Ausgabe einen letzten Zwischenhalt in der Geschichte der Schlager der Woche. Ja, blicken zurück aufs Jahr 2010. Heute vor 16 Jahren die Nummer 1, Roland Kaiser und das Fenster zum Hof.

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1: Heute vor 16 Jahren Platz 1, Roland Kaiser, das Fenster zum Hof hier auf Radio Paloma, 100% deutscher Schlager. Wer schafft es in der 849. Ausgabe auf den goldenen Schlagercharts-Thron? Wieder Maite Kelly. Ja, bleiben Sie einfach weiterhin dran, fiebern Sie mit. Wir sind auf dem Weg dorthin, sind jetzt angekommen bei Platz Nummer 7 und da ging es in dieser Woche 5 Plätze nach oben von der 12 für Jay Kahn. Hier ist sein neuester Titel, hier ist Bumerang in den 30 meistgewünschten Hits auf Radio Paloma.
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Mike Leon Grosch, dritte Woche mit dabei, dein Leben, letzte Woche die 7, diese Woche die 6. Ja, und auf der 5, da ging es 2 Plätze nach unten. Letzte Woche noch die 3 für Saskia Leppin und Daniel Sommer. In dieser Woche, wie gesagt, Platz 5, immer wieder will ich wieder dich.

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1: Kerstin Ott, Rosalinde, letzte Woche die 6, diese Woche 2 Plätze gut gemacht, hoch auf die 4. Hier ist Radio Paloma, 100% deutscher Schlager mit den Schlagern der Woche. Jetzt geht's rein in die ersten 3 Plätze. Und auf der 3, ja, die Nummer, die letzte Woche Nummer 2 war, Christian Leis.

0: Vor zwei Wochen war er noch auf der 1, letzte Woche die 2 und diese Woche die 3. Christian Leis, weil wir Träumer sind, hier auf Radio Paloma. 100% deutscher Schlager in den Schlagern der Woche. Ist aber auch schon 7 Wochen mit dabei. Absoluter Wahnsinn. Jetzt die 2, unser Aufsteiger der Woche. Hoch um 8 Plätze von der 10. Sonja Liebing.
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Aufsteiger der Woche in dieser Ausgabe. Hoch von der 10 auf die 2 um 8 Plätze. Schon längst verliebt. Sonja Liebing hier auf Radio Paloma. 100% deutscher Schlager. Und damit sind wir in der 849. Ausgabe der 30 meistgewünschten Hits angekommen bei Platz Nummer 1. Letzte Woche hat sie sich den goldenen Schlagercharts-Thron geschnappt und diese Woche hat sie ihn verteidigt. Hier ist Malte Kelly und ein Kuss in Paris.

zum zweiten Mal Ihre Nummer 1. Herzlichen Glückwunsch, Maite Kelly, und ein Kuss in Paris hier auf Radio Paloma. 100% deutscher Schlager in den Schlagern der Woche. Ja, das war sie, die 849. Ausgabe

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1: Ich bin Thomas Bleskin. Der Todwal vor Dänemark ist der Ostseewal Timi. Das teilten das Umweltministerium in Mecklenburg-Vorpommern und die dänische Umweltbehörde mit. Demnach wurde an dem Buckelwal vor der Insel Anholt ein Tracker gefunden.
2: Taucher der dänischen Naturschutzbehörde und eine deutsche Tierärztin hatten den Wal nochmal untersucht und sind dabei auch unter das Tier getaucht. Anfangs war kein Sender an der Rückenflosse entdeckt worden, weil das Tier auf dem Rücken lag. Der Tauchgang brachte nun Klarheit. Damit ist die Rettungsaktion der privaten Initiative gescheitert. Wal Timi war mehrmals an der Küste Schleswig-Holsteins und Mecklenburg-Vorpommerns gestrandet. Dann wurde er von der privaten Initiative mit Hilfe eines Lastkahns ins offene Meer gebracht. Experten von Tierschutzorganisationen hatten seine Überlebenschancen als sehr gering eingeschätzt. Tine Klimach, Nachrichtenredaktion.
1: Eine deutliche Mehrheit der Bürger in Deutschland lehnt eine Erhöhung der Diäten der Bundestagsabgeordneten in diesem Jahr ab. Die Bezüge sollen zum 1. Juli automatisch um knapp 500 Euro steigen.
3: 85% sprachen sich in einer YouGov-Umfrage dafür aus, dass die Parlamentarier auf die Erhöhung verzichten sollten. Auf rund 12.330 Euro würden ihre Bezüge monatlich steigen. Eine automatische Anpassung, die sich an der allgemeinen Lohnentwicklung orientiert und im Abgeordnetengesetz geregelt ist. Viele in der Bevölkerung würden es aber als wichtiges Signal sehen, wenn die Abgeordneten trotzdem in diesem Jahr darauf verzichten. Auch im Bundestag selbst gibt es die Tendenz, per Beschluss die Erhöhung auszusetzen, in der Opposition und auch in der SPD. 2020, während der Corona-Pandemie, war das schon mal der Fall. Diana Kramer, Nachrichtenredaktion.
1: Die AfD erreicht in einer INSA-Umfrage für die Bild am Sonntag einen Rekordwert. Das Institut sieht die Partei bei 29%, ein Punkt mehr als zuletzt. Die Union fällt auf 22%, ihren schwächsten INSA-Wert seit mehr als 4 Jahren. Auch die SPD verliert und kommt nur noch auf 12%. Die Grünen legen leicht zu auf 14%, die Linke büßt einen Punkt ein und erreicht 10%. Schwedens ESC-Teilnehmerin Felicia hat nach einer Generalprobe einen Kreislaufkollaps erlitten. Nach Angaben des Senders SVT gegenüber der deutschen Presseagentur hatte die Sängerin nach der Probe in ihrem Umkleideraum einen Blutdruckabfall, weil sie dehydriert gewesen sei. Felicia erklärte, inzwischen gehe es ihr wieder gut. Zum Wetter die aktuelle Vorhersage des Deutschen Wetterdienstes. Von der Mitte Richtung Osten freundlich und überwiegend trocken. Im Nordwesten und Süden dagegen immer wieder Schauer. Örtlich sind auch kurze Gewitter möglich. Dazu weiter recht kühl bei 12 bis 17 Grad. Ab morgen langsam wieder etwas wärmer bei Temperaturen zwischen 13 und 19 Grad. Im Westen weiter wechselhaft mit Regen. Im Rest des Landes morgen meist trocken und freundlicher.
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